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Moin und Hallo. Nach 3 Monaten ist es wieder einmal Zeit für Country Time in Teenbeat damals. Gerd Musfelder Mikrofon. Und mir obliegt auch heute in der 397. Sendung die Sendeverantwortung.

Die Stimme erkennt man natürlich sofort. Buck Owens war das mit Streets of Bakersfield und davor spielte Chet Atkins, der Meister an der Gitarre, Chinatown, My Chinatown. Jetzt gibt es 3 Hits in Folge von ganz bekannten Interpreten. Sie kennen die Hits, aber auch die Interpreten? Ich verrate Ihnen die Namen hinterher.

Fräulein wurde in Deutschland zum Hit mit Heinrich Pumpernickel, wie er sich nannte, Chris Howland. In Amerika stammen wohl die bekanntesten Versionen von Bobby Helms und Hank Locklin. Sie hörten Willie Nelson. Beggar to a King, den Big Bopper Song, hat Benny Barnes gesungen und den Jim Reeves Hit Four Strong Winds habe ich in einer Version mit George Hamilton the Fourth gespielt. Wo gibt es diese Country-Musik bei einer privaten oder öffentlich-rechtlichen Rundfunkstation in Deutschland? Bei uns gibt es die etwas andere Musik, zum Beispiel Porter Wagoner mit A Satisfied Mind.

Die Tränen fließen ließ die viel zu früh verstorbene Patsy Cline, Let the Teardrops Fall, und George Jones sang den Don Gibson-Hit Oh Lonesome Me. Weiter geht es mit einem Johnny Horton-Hit und der klingt hier völlig anders in der Fassung mit Jimmy Simpson. 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

und hallo, Gerd Musfeld am Mikrofon mit der 397. Sendung Tinbeat damals und heute ist wieder einmal Country Time. Ich wünsche gute Unterhaltung.

Das waren wieder drei Aufnahmen, die es wohl sonst eher nicht im Radio zu hören gibt. Jimmy Simpson folgte Hank Thompson mit I'm Movin' On und die Hitversion stammt wohl von Hank Snow aus dem Jahre 1950, wenn ich das richtig in Erinnerung habe. Aus 1968 war die Hank Thompson-Version. Bei Sweet Thing mit Sonny James habe ich absichtlich nicht seine Originalaufnahme aus dem Jahr 1958 eingesetzt, sondern ein Remake des Liedes, das 2002 das Licht der Welt erblickt hat. Hier ist Johnny Paycheck mit Poor Boy.

Ich mag diese Stimme. Wiley Barkdahl hörten sie mit Too Many. Und Selbstmitleid hatte davor Benny Barnes, I Feel Sorry For Me. Ronnie Hawkins singt Hank Williams und das macht er jetzt mit I'm So Lonesome I Could Cry und ihm gleich tut es Kitty Wells mit Cold Cold Heart.

Auch dieser Mann hat eine beeindruckende Stimme, Sanford Clark mit Once Upon a Time. Cowboy Copus ist am 5. März 1963 mit Patsy Cline und Hawkshaw Hawkins bei einem Flugzeugabsturz ums Leben gekommen. Die drei waren auf dem Weg nach Nashville nach einem Wohltätigkeitskonzert für einen einige Monate vorher bei einem Autounfall ums Leben gekommenen DJ. Cowboy Copus präsentiert jetzt einen Johnny Horton-Hit, Sleepy Eyed John.

Joe Clay war für die Entenschwanzfrisur und den passenden Song bekannt. Zum Ausklang hat Rusty Wellington heute Ducktail gesungen. Country-Musik, wie es sie heute nicht mehr im Radio zu hören gibt, hatte ich im Programm. Ich lade Sie ein, nächste Woche wieder dabei zu sein. Ich freue mich auf Sie und wünsche eine schöne Woche. Tschüss, sagt Ihr sendeverantwortlicher Plattenplauderer Gerd Musfeld.

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Radiomachern gerne teilen wollen, weil wir Musikbeiträge als Bausteine denken und eben nicht mehr in Stundenmonolithen irgendwo versteckt wissen wollen. Und auch weil jeder Oldie-Fan Musikgeschichten kennt, die man einen Song vielleicht auch noch amüsanter und erinnerungswürdiger dann ausgestalten könnten, als wenn wir diese Geschichte noch nicht wüssten und einfach nur den Song vielleicht abspielen möchten. Und so haben wir damit einfach mal angefangen mit einer ersten Rohversion, sage ich mal, von gut 4000 Songstories mit den ersten knapp 2000 tagesaktuellen Geburtstagsgeschichten. Und damit wollten wir nur mal so einen kleinen Grundstock dazu liefern, was wir uns noch vorstellen könnten auf unserem Hit History Tageskalender. Schick mir.

wenn ihr euch vielleicht als Oldie-Radiomacher auch schon vorstellen könnt, den ein oder anderen Versuchsballon auch mitzugestalten, dann lasst uns eure Ideen bitte auch unbedingt wissen, ob es da nun am Ende von einem Thema vielleicht 31 Bausteine gibt, um damit einen Monat dann bestücken zu können, oder 52 Themenbausteine für einen regelmäßigen Wochentermin, oder auch wie hier einen 365er Themenblock fürs komplette Jahr, denn damit holen wir euch dann voll und ganz auf die inhaltliche Radiogestaltung, bei der es eben auch viel deutlicher auf die redaktionell gut gemachten Musikgeschichten ankommt. In welchem Musikjahrzehnt ihr da jetzt gerade mitdenken wollt, sei mal dahingestellt. Denn wenn auch ich jetzt am Einstieg mal vorwiegend nur aus den 50s und den 60s mal losgelegt habe, dann liegt das einfach nur daran, dass meine persönlichen Schwerpunkte eben genau dort liegen. Aber das darf und soll bei euch natürlich auch gerne anders sein. Und dabei kommt es mir jetzt in erster Linie eigentlich nicht darauf an, dass ihr eure Musikgeschichten selbst am Mikrofon präsentieren sollt, sondern uns kommt es in erster Linie auf die redaktionell gut gemachte Musikgeschichte an. Wer die dann am Ende spricht, das sei mal tatsächlich eine nachgelagerte Frage. Auf die unterhaltsame und amüsante und vielleicht sogar spannende Musikgeschichte kommt es uns an, hier beim Hit History Tageskalender.

Es ist bestimmt auch relativ ungewöhnlich, dass man die Hintergründe einer Sendereihe mit dem Medium Internetradio eben übers Medium Internetradio auch vorgestellt bekommt, damit auch alle Hörer und Macher und Sendebetreiber eben auch neben dem Unterhaltungswert mal verstehen, worum es uns eigentlich geht. Ganz einfach um Radio, das sich wieder mit Musik beschäftigt. Denn wir hören eigentlich in den gängigen UKW-Radioformationen immer die wiederkehrenden Songs in Dauerrotation mit immer dazwischen gestreuten Moderationsanteilen, die sich aber viel zu selten eigentlich mit dem beschäftigen, was Radio eigentlich ausmachen sollte. Mit der Musik, mit den Musikern und den Geschichten drumherum. Also sollten wir es doch mit all diesen tollen Möglichkeiten des Internetradio für die Oldie-Fans auch ganz gut hinkriegen und mal versuchen mit den Musikgeschichten. Einfach mal nur zum Ausgleich zu all den puren Unterhaltungsplaudereien, bei denen die Musik sich bestenfalls mal drauf beschränken lässt, dass man Titel und Interpret vielleicht mal nennt. Und davon, von solchen Sendern, gibt es wirklich hunderte, wenn nicht sogar tausende Stationen, bei denen man als Nebenbeihörer auch jederzeit einschalten kann. Aber dann soll es einem auch nicht auf die Nerven gehen, wenn man dieselben Songs mehrfach am Tag auch hören soll. Jeder natürlich nach seiner Fasson, wie er es gerne mag. Aber wir wollten eben auch mal grundsätzlich das Ganze ein bisschen anders denken hier beim Hit History Tageskalender.

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3: Herzlich willkommen, Historianer. So allmählich hat sich's ja wohl auch ein bisschen schon rumgesprochen, dass wir uns hier tatsächlich an jedem Tag des Jahres auch wieder treffen. Zu je drei getrennten Jahrespaketen mit den Originalversionen berühmter Hits, mit den schwarz-weißen Hitvergleichen und zu den deutsch-englischen 50-50-Pärchen. Immer aus den 50s, dann aus den 60s und aus den 70s mit Axel Lindner. Aber auch wenn wir hier diese drei Themenblöcke quer durchs komplette Jahr immer gleichhalten wollen. Die Songgeschichten, die sind dabei trotzdem jeden Tag andere. Das heißt, unser Untertitel der Top 1000 der Originalversionen berühmter Hits oder der 50-50-Pärchen, der wird in Summe sogar locker nicht reichen, wenn ihr euch hier 365 Mal hintereinander überraschen lassen wollt. Freilich kennt man dazu als interessierter Oldie-Freund zu jedem Thema auch sofort Dutzende an Beispiele. Aber so nach 100 oder vielleicht 200 Beispielen, da wird's oftmals ein bisschen rarer, auch bei unserer Songauswahl. Und gerade auch deshalb ganz bestimmt so manches Mal ein bisschen überraschender bei unseren täglichen Hit-History-Halbzeiten.
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Unser heutiger schwarz-weißer Hitvergleich könnte hier zum weißen Remake von Dale Houston und Grace Bussard im Duett auch gleich zweimal antreten, obwohl diesmal alle vier Aufnahmen ohne jeglichen Hitparadenerfolg bleiben. Aber die Urversion von diesem I'm Not Free, die stammt hier nicht aus dem Jahr 1964 von Dale and Grace, ihr seid das ja auch schon alle gewohnt, sondern bereits 7 Jahre zuvor, da spielen die King Sisters am Capitol Tower diesen Titel von Charlie Singleton und Rosemary McCoy ein. Aber natürlich kommt auch heute das Original ebenfalls gleich zweimal in Schwarz besetzt. Im Jahr 1957 mit Jimmy Beasley auf seiner namensgleichen Crown LP und auch hier mit der Originalsingle vom Mutterkonzern Modern ins Rennen geschickt durch den Jesse Belvin und I'm Not Free.

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1: 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Ich will mich diesmal nur im buchstäblichen Sinn mal entschuldigen, dass wir uns jetzt mit dem Ricky Nelson hier im Jahr 1958 auch schon wieder mal einen Non-Hit-EP-Track zum Originalvergleich rausgepickt haben, mittendrin im Rock'n'Roll-Zeitalter. Denn wir schauen bei dieser Gelegenheit auch mal gerne ein wenig auf den Komponisten Jack Clement. Denn der wird uns nur mal allzu schnell oftmals nur auf seine zwei eigenen Sun-Singles reduziert. Aber er schreibt zum Beispiel auch für die Gelbe Sonne, It'll Be Me für den Jerry Lee Lewis oder für den Johnny Cash, The Ballad of a Teenage Queen oder Guess Things Happen That Way. Dann schreibt er für den Roy Orbison, I Like Love. Aber dieser Jack Clement, der entdeckt dann auch während einer Konzerttournee den Killer Jerry Lee Lewis und er bringt ihn schlussendlich zu Sam Phillips nach Memphis. Somit produziert dieser Jack Clement mit ihm dann auch die Hits von Whole Lotta Shakin' Goin' On oder die Great Balls of Fire. Also wirklich ein Trendsetter der Sun Sounds in Memphis und eben heute auch der Originallieferant für seinen Schützling Jerry Lee Lewis mit dem Original von I'm Feeling Sorry aus der Feder von Jack Clement.

für unser nächstes kleines Songstory-Intro. Da wollten wir auch gerne mal wieder die singenden Saxophone dazu bitten von Billy Vaughan im Jahr 1959. Bei uns als Du vergiss mich nie oder als Originaltitel dann Blues Stay Away From Me. Und damit schalten wir dann aber sofort gleich um 10 Jahre weiter zurück zu einem ersten schwarz-weißen Hitvergleich zwischen einer Hillbilly Nummer 1 und einem Race Music Klassiker, der sich bei Sid Nathan in Ohio für King auch hausintern auch immer verwirklichen lässt, hier im Jahr 1949. Denn der Sid Nathan macht genau das, was über die folgenden 10 Jahre nur allzu gerne auch abseits aller Pop-Vertonungsvarianten ganz zielgenau für die Hillbillies und fürs Rhythm and Blues Publikum verwendet wird, mit der diesmal weißen Ersteinspielung von den Delmore Brothers und Blues Stay Away From Me.

Lonnie Johnson bietet quasi im Studio nebenan in Cincinnati, Ohio, gleich die schwarze Vergleichsprobe im selben Jahr 1949 mit Blues Stay Away From Me. Zeitnah bringt auch die New Yorker Decca auch noch zwei getrennte Hitversionen am Markt unter mit Owen Bradley und mit Eddie Crosby. Aber den Abschluss von unserer kleinen Songgeschichte, den übergeben wir dann gut 10 Jahre wieder später hier dem weißen Saxophonisten Ace Cannon. Ganz im Stil seines aktuellen Hits von Tough, da vertont er uns auch diesen Klassiker wie gewohnt. Unsere österreichischen Kollegen würden dazu wieder sagen, das ist ein Geschlopfter bei allen Tanzkollegen. Also ein echt extrem langsamer Groove, der einen dann auch garantiert in jedem Alter noch auf die Tanzflächen locken kann. Mit Ace Cannon erneut zum Charterfolg im Jahr 1962. Mit Blues Stay Away From Me.

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1: Wann trauen wir uns eigentlich den Begriff Evergreen zu verwenden, Historianer? Wenn vielleicht auch mehrere Musikgenerationen ein und denselben Song bereits gut kennen, obwohl man vielleicht gar nicht mehr so recht weiß, aus welcher Epoche das Original eigentlich entstammt. Und für diesen Moment, da picken wir uns genau auch solche Latin-Hits wieder mal raus, zu einer ganz kurzen Songgeschichte mit immer wieder dem gleichen Ursprung, dem sogenannten Petrillo Ban, hier bei unserer Hit History Halbzeit.

Wir treffen uns heute eigentlich, aber im Grunde nur vermeintlich, south of the border, also südlich der Grenze auf dem mexikanischen Territorium, hier mit Frank Sinatra in den Top 20 im Jahr 1954. Denn die Komponisten Jimmy Kennedy und Michael Carr, die beschreiben damit aus Sichtweise der Tin Pan Alley einen Trip nach Mexiko für den gleichnamigen Westernfilm South of the Border, damals mit Gene Autry in der Hauptrolle neben Smiley Burnett und June Story. Und dieser Film entsteht dann eben auch bereits im Jahr 1939 zusammen mit dem ersten guten Dutzend an gleichnamigen Singles und wie zu vermuten auch bereits mit der ersten zeitgemäßen Nummer 1, hier mit dem Orchester von Shep Fields, South of the Border.

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1: South of the Border wird hier auch nochmal mit Tony Martin zum Hit, genauso wie auch mit Burt Ambrose, mit Guy Lombardo oder auch mit Schauspieler und Hillbilly-Legende Gene Autry. Und so wird diese South of the Border auch als eine der 100 wichtigsten Western-Melodien des 20. Jahrhunderts ausgewählt, obwohl sich dieses Western-Image dann knapp 20 Jahre später schon lange nicht mehr so gut nachvollziehen lässt. Es entstehen nämlich seither Dutzende weitere Einspielungen, hier auch mitten im Rock'n'Roll-Zeitalter mit Gail Storm im Jahr 1958 in der quasi nächsten Hit-Generation von South of the Border.

0: Ja, Ray Conniff lockt uns hier 1959 recht beschwingt nach South of the Border. Und so sammelt dieser Hit von Jimmy Kennedy und Michael Carr dutzende weitere Versionen im Laufe der Jahre. Mit Perry Como, mit Frankie Lane, mit Fats Domino, mit Dean Martin bis hin zu Chuck Berry und vielen, vielen mehr. Und auch wenn es diesmal nicht wirklich mit lateinamerikanischen Wurzeln ans Werk ging, die mehr als 20 Jahre angestammte Tin Pan Alley-Tradition in den Hit Paraden, die waren wieder ganz mühelos zu bewerkstelligen. Jetzt zum Ausklang im Jahr 1960 noch mit Carl Mann bei Sam Phillips in Memphis am Start mit unserer heutigen kleinen Grenzgängerreise nach South of the Border.
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Die Mina aus Italien präsentiert uns im Jahr 1962 hier ihr Moliendo Café. Aber die Anna Maria Mazzini importiert diesen Italo-Hit ursprünglich schon im Jahr 1958 erstmal aus Venezuela. Aber der Hugo Blanco als Komponist, der war damals erst 17 Jahre alt. Und er bekommt für seine Originalversion erst dann 3 Jahre später einen Plattenvertrag. Obwohl sich sein Moliendo Café inzwischen schon zu einem der populärsten venezolanischen Songs aller Zeiten gemausert hat. Und so musste erst noch sein Onkel José Peroni für den Hugo Blanco dessen Komposition anmelden, damit schon mal der Landsmann Mario Soares im Jahr 1958 davon die ersten Tantiemeneinkünfte für den minderjährigen Hugo Blanco verdienen kann, mit seinem Moliendo.

So dauert es dann also doch noch bis ins Jahr 1961, bis der Hugo Blanco damit in Argentinien und natürlich bei sich zu Hause in Venezuela zum Nummer 1 Lieferanten wird. Und für die Musikhistoriker stellt sich also wie so oft immer wieder die gleiche grundlegende Frage: Was ist denn nun eigentlich ein Original? Ist das immer die Ersteinspielung oder vielleicht doch lieber die Version des Urschöpfers selbst, der es ja selbst damals hätte noch gar nicht einspielen dürfen? Sein Moliendo-Café von und mit Hugo Blanco.

Der Überlieferung nach sammelt dieser Songtitel vom Moliendo Café von Hugo Blanco dann im Lauf der Zeit mehr als 800 unterschiedliche landessprachliche Coverversionen. Aber der Hugo Blanco bleibt mit seiner eigenen Version tatsächlich die einzige, zumindest mal westlich gechartete Variante und das auch noch bei uns in Deutschland mit einem Top 20 Erfolg hier gerade eben, während auch noch zum Abschluss der Perez Prado diesen Latin-Klassiker jetzt natürlich zeitgleich im Jahr 1962 nach Nordamerika bringt mit diesem Moliendo-Café.

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1: Der wohl bekannteste Non-Hit-Pick von Conny Quick mit dem Herzensdieb, entlehnt vom Bird Dog mit den Everly Brothers. Der Conny Quick bringt uns insgesamt 6 deutsche Philips-Singles, aber kein deutsches Original kommt in die Hitparaden. 12 Singleseiten und 12-mal das passende 50-50-Pärchen, alles zwischen 1957 und 59 eingespielt und voll im Zeitgeist-Trend der deutschen Rock'n'Roll-Jugend gelandet. Aber dennoch auch kein einziger Hit. Aber darauf kommt es eigentlich auch gar nicht an, denn man braucht den Conny Quick mal eigentlich nur als Studiosänger für den eingedeutschten Text, weil man eben mit 25% beteiligt wird am deutschen Verkaufserfolg der Everly Brothers. Und das lässt einen deutschen Texter dann natürlich schon aufhorchen. Die deutsche Schlagerdichte, die uns auf diese Weise mal wirklich Hunderte an diesen 1:1-Kopien beschert hat, die wird bei uns deshalb auch ganz gerne mal mit einem Untertitel versehen, der Top 1000 der deutschen Coverversionen. Heute mit dem Zuverdienst von den Everly Brothers zum Hit Bird Dog.

auch wenn hier die Everly Brothers im Jahr 1960 die Bee Baba Lula nochmal in die Hitparaden bringt. Die Geschichte vom Original ist natürlich schon 4 Jahre älter und absolut bemerkenswert, denn der Gene Vincent liegt zusammen mit dem Textlieferanten Tex Davis gemeinsam in einem Zimmer im Krankenhaus in Portsmouth und beide lesen der Überlieferung nach ein Comicheft namens Little Lulu, worauf der Tex Davis die erste Versuchszeile Lulu likes to bop dann umtextet in die Boppin Lulu. Und als der Gene Vincent dann im Februar 1956 zu seinem ersten Talentwettbewerb eingeladen wird, da singt der zuerst noch eine Coverversion von Elvis, Heartbreak Hotel. Aber die Endausscheidung, dafür spielt er dann zum ersten Mal dieses Bee Baba Lula. Am 9. April 1956 entsteht dann mit Produzent Ken Nelson am Capitol Tower davon sofort eine erste Demo-Aufnahme. Und am 5. Mai organisiert sich der Gene Vincent dann zum ersten offiziellen Studiotermin. Seine Freundin der Blue Caps mit Cliff Gallop an der wirklich epocheschreibenden Gitarre, mit Wee Willie Williams an der Rhythmusgitarre, mit Jack Neal am Standbass und mit Dickie Harrell an den Besen. Und dem Toningenieur bleiben schlussendlich angeblich nur ganze 15 Minuten, um dieses Meisterwerk in trockene Tücher zu bekommen. Und es überwindet bis heute mühelos alle Musikjahrzehnte und eben auch bereits alle Stilrichtungen und Zuordnungsversuche in den angestammten Schallplattenregalen. Der mit Abstand erfolgreichste Charttitel für den Gene Vincent mit seinen Blue Caps, der wird im Sommer 1956 dann bis zur Nummer 7 in den Poplisten bewertet, auf Rang 5 in die Country Charts, aber eben auch mit einer Rhythm and Blues Platzierung 8. Schwarz und Weiß treffen sich beiderseits in den Top 10 und das ist Rock'n'Roll mit Bee Baba Lula. Well.

als sich die Bibabalula in nur 4 kurzen Wochen bereits knapp 200.000 Mal verkauft, da gratuliert angeblich Elvis Presleys Mutter Gladys ihrem Sohn zum erneuten baldigen Millionseller. Und der Elvis musste seiner Mutter gestehen: Mama, ich war's gar nicht, das ist dieser Gene Vincent. Und so entwickelt die Capitol auch sofort eine Strategie, von ihrem neuen Rock'n'Roll-Star auch mit weiteren Singles sofort nachzulegen. In knapp einem Jahr verkauft man von Bibabalula dann mehr als 2 Millionen Exemplare und die Capitol sichert sich den Gene Vincent auch sofort mit einem 5-Jahres-Vertrag. Im September 1956, da übernimmt man dann Bibabalula mit Gene Vincents Blue Caps auch auf die Leinwand zum Film The Girl Can't Help It. Bei uns als die Schlagerpiraten dann bereits in Farbe auf der Leinwand zu sehen. Und so präsentiert der Gene Vincent dann im Verlauf dieser so turbulenten zweiten Jahreshälfte 1956 dann auch einige weitere Singles und EPs, die für die meisten Rock'n'Roll-Fans mit zu den Besten gehören, was diese komplette Musikepoche auch ausmacht. Aber er lässt sich's dann auch 1962 und 69 selber nicht nehmen, seinen Initialerfolg auch nochmals einzuspielen. Und damit gehen wir jetzt für einen kurzen Moment lang auf Zeitreise mit Gene Vincent, auch im Nachgang mit der Bibabalula hier im Jahr 1962. Well.

die Bibapalola zum zweiten hier im Jahr 1962 in England erneut zur Single geworden. Aber wie sich dieser Welthit dann im Laufe der Jahre dann aus Sicht des Urschöpfers auch noch verändert, dazu transportiert uns der Gene Vincent jetzt sein Werk auch noch bis ins Jahr 1969. Die absolut zeitgemäße, weiter vertonte Variante von diesem Ursprungshit. Nach dem Krankenhausaufenthalt gut 14 Jahre zuvor. Mit der Bibapalola jetzt im Jahr 1969. Von und mit Gene Vincent.

0: Damit, Historiana, haben wir für unseren heutigen Tag unsere 50s Hitstunde auch schon wieder hinter uns. Morgen natürlich an dieser Stelle wieder mehr aus diesen Tagen, denn jetzt geht's auch gleich weiter nach ganz ähnlicher Machart, nur eben ein paar Musikjahre später, jetzt in den 60s, zu unserer nächsten Hit History Halbzeit.
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Der George Tomsko liefert mit seinen Fireballs hier 1961 den nächsten Top 30 Erfolg. Und auch die Ventures greifen sich seine Komposition auch gerne auf eine ihrer zeitgleichen EPs mit raus. Und auf dem dazugehörigen Album Another Smash, da holen sich der Don Wilson und der Bob Bogle auch beispielsweise noch Ginchy von Burt Wheaton oder auch die Wheels von den Stringalongs mit ins Repertoire. Und so reichen sich die angesagten Instrumentalbands damals auch ihre jeweiligen Hits gerne mal gegenseitig weiter. Heute mit dem Bulldog im Vergleich mit den Ventures.

starten als nächstes mit der B-Seite vom Fat Charlie in die Hitparadenkarriere von Dave Gardner hier ins Jahr 1957. Denn der eigentliche Initialhit von den White Silver Sands, der ist in diesem Jahr mit dem Original von unserem Jubilar auch bereits schon die dritte Hitversion neben dem Don Rondo und dem Bandleader Owen Bradley. Geboren wird der Dave Gardner heute am 11. Juni 1926 in Jackson, Tennessee, wo er auch zuerst mal als Comedian auf die Bühne kommt, als dann aber doch sein Hauptaugenmerk auf die Gesangskarriere umgelenkt wird, eben mit diesem Initialhit von den White Silver Sands.

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1: Nach dem Hop Along Rock, da kommt der Brother Dave Gardner, wie sie ihn inzwischen auf der Bühne nennen, mit seinem Comedy-Programm auch ins Fernsehen. Und so verlegt man dann von ihm ab 1960 in den folgenden gut 20 Jahren auch gut ein Dutzend an Comedy-LPs. Und so drehen wir diese Decker-Single gerade mal noch um zum heutigen Geburtstagsfinale mit All By Myself im Namen von Dave Gardner.

Unsere nächste, diesmal rein weiße Non-Hit-Dreierfeier mit Rusty Draper, die kommt hier im Jahr 1954 auch direkt von der Kinoleinwand runter, aus dem gleichnamigen Film Knock on Wood mit Hauptdarsteller Danny Kaye. Bei uns heißt der Streifen dann Die Lachbombe, rund um ein Agentenverwirrspiel mit dem Puppenspieler Jerry Morgan alias Danny Kaye und seinen beiden Puppen Clarence und Terence, die für die Agenten auch immer so als Informationsaustauschplattform genutzt werden, wenn ihnen ihr Puppenbauer Puppy Neck immer wieder neue Geheiminformationen damit einpackt. Nur der ahnungslose Jerry Morgan, der weiß natürlich davon nichts und er gerät somit auch immer wieder in recht lustig aufgelöste, knifflige Situationen. Im Film Knock on Wood, Die Lachbombe von und mit Danny Kaye.

Sowohl der Danny Kaye als auch zuvor der Rusty Draper bringen den Titelsong zum Film aber leider nicht in die Hitparaden, obwohl das Kinopublikum mit dieser Melodie auch wirklich eine Menge zu lachen hat. Ja, auch noch mit einer dritten 45er-Variante mit Orchesterleiter Buddy Morrow und seinem Sänger Shay Coogan zu Knock on Wood.

0: Wir konzentrieren uns ja unter diesem Slogan schon fast ausschließlich auf Musikgeschichten aus alten Tagen, die wir alle in unserer Oldie-Gemeinde nicht in Vergessenheit geraten lassen wollen. Egal, wer sie recherchiert oder wer sie aufdeckt oder gar am Ende spricht. Das heißt, bei uns verschwimmt damit auch zu einem guten Anteil die ehemals starre Aufteilung zwischen einem Radiomacher, denn viele unserer musikinteressierten Hörer, die kennen ganz genauso eine ganze Menge an Musikgeschichten, die wir aber noch nicht kennen. So geht's dann am Ende eigentlich nur darum, so eine Musikgeschichte in die redaktionell gut verwertbare Form zu bringen, damit eben dieser Moment der Musikgeschichte nicht verloren geht. Denn wenn ihr es in diesem Moment nicht macht, dann ist diese Geschichte für alle anderen Zuhörer verloren. Also lasst uns gerne weiter alle gemeinsam nach spannenden, interessanten Musikmomenten auch Ausschau halten und den heutigen Stand hier mal nur als Einstieg betrachten bei unserem Hit History Tageskalender.
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0: Herzlich willkommen, Historianer. Der Axel Lindner lädt euch wieder ein zur nächsten Runde der italienischen Fremdadaptionen. Diesmal aus England, aus Deutschland und aus Amerika. Nachdem wir zuletzt auch schon einige Male unterwegs waren mit dem Buchautor Mark Rotella mit seiner Story of Italian American Songs, da erweitern wir dieses Mal das Ganze mit dem Untertitel Amore, um so ein paar italienische Errungenschaften auch noch auszugraben, auch wieder auf den Spuren der in die Welt hinausgetragenen italienischen Klassiker von damals. Und so heißt es auch heute natürlich wieder zu Beginn, damit auch schon ein 10. Mal, Historianer, Volare. Wir fliegen, diesmal aber zuerst auf die britischen Inseln mit Lita Rosa und mit Anne Shelton. Die italienischen Melodien, die werden eingemeindet in die Popkultur aus England.

Volare, lasst uns doch gerne auch noch ein 10. aber auch dann letztes Mal italienisch losfliegen mit einem der erfolgreichsten Italo-Hits des Jahres, als der Urschöpfer Domenico Modugno 1958 damit auch in Amerika die Nummer 1 bewertet kriegt. Und da beginnt die weltweite Italo-Welle, damit auch overseas dann ihre Wellen auch auszulösen. Und plötzlich waren da die amerikanischen Hitparaden wirklich dutzendfach auch durchtränkt mit all diesen italienischen Schlagern, die sich auch so perfekt in diese Happy-Go-Lucky-Zeit auch irgendwie einpassen lassen. Immer mit einer so recht melodiösen Hookline und auch immer ganz häufig mit einzelnen italienischen Worten dann gespickt. Hier auch zum Beispiel pur amerikanisch mit der Dorothy Collins von der New Yorker Little Italy Gemeinde auch gerne gekauft. Man sollte nämlich dabei auch nicht vergessen, dass auch die italienischen Auswanderer in Amerika wirklich als millionenschwerer Markt auch ausgemacht worden sind. Und wie man sieht, auch durch landesweite Hits das Ganze auch zustande kommen konnte. Mit Baciare, Baciare für Your Hit Parade Moderatorin Dorothy Collins.

uns in Deutschland landet damit die Angèle Durand mit ihrer Bella Bambinella. Aber auch die Bella Bella Marie kommt natürlich auch noch mehrfach zum Zug. Mit Bobby Solo zu Hause in Italien, aber auch mit den Italo-Amerikanern, mit Johnny Desmond, mit Alan Dale oder auch bei uns dann mit Roy Black. Die Italo-Amerikaner wie einem Perry Como oder einem Jerry Vale, die halten sich auch noch italienisch. Die Bella Sue, die Ernie Bieler adaptiert zum Beispiel von Bob Asam dann bei uns die Bella Bimba, die Lieselotte Majowski zum Beispiel auch die Bella Isabella, der Jörg Maria Berg dann die Bella Rosa, die Starlets, die Bella Susanna oder auch der Teddy Binder, er adaptiert bei Marino Marini ebenfalls, dann genauso wie der Dino Crocetti, der Dean Martin bei der Bella Bella Bambina.

Die Mamma Roma kommt natürlich gleich hinterher mit den deutlich italienischen Wurzeln von Dean Martin. Aber auch noch wesentlich italienischer, da trifft's in Little Italy in New York jetzt der Lou Monte. Denn er erzählt oftmals auch bekannte amerikanische Songgeschichten immer mit italienischen Hauptdarstellern. Zum Beispiel segelt da bei Please Mr. Columbus ein Italiener namens Luigi über die Weltmeere. Denn der Lou Monte heißt eigentlich Luis Scaglione und er präsentiert uns für seine New Yorker Fangemeinde auch beispielsweise Hit-Adaptionen wie einen Bossa Nova Italiano, einen Calypso Italiano, aber auch die Urversion zum Beispiel von der Oh Oh Rosie oder der Lazy Mary, vom Italian Cowboy oder vom Italian Chic of Araby oder auch hier noch den Italian Hucklebuck im Schlepptau von Chubby Checker. Die Modetanzwelle, die macht auch bei den Italienern nicht Halt. Hucklebuck mit Lou Monte.

Wir lassen diesmal einzählen von den drei Maguire Sisters mit Uno, Due, Tre. Und genauso schnell ist auch die Geschichte von Aldo Sigismondis erzählt. Als Sohn italienischer Einwanderer, da legt er sich den Künstlernamen Alan Dale erstmal zu. Nach einem Weggefährten von Robin Hood, dem Alan A. Dale. Und er gewinnt schon Anfang der 40er Jahre das New Yorker Battle of the Baritones. Ein typisch italienischer Talentwettbewerb damals in Brooklyn. Und dabei schlägt er beispielsweise auch den jungen Frank Sinatra und den Perry Como. Und so bekommt er auch parallel zu den beiden ebenfalls seine eigene Personality-Fernsehshow. Noch weit bevor ihn die Rock'n'Roll-Gemeinde dann als Hauptdarsteller kennt, im Musikfilm Don't Knock the Rock. Und diese Rolle vermittelt ihm sein Manager Lou Capone, auch zuständig für den Vic Damone. Aber der Price of the Baritones, der war in der Italian Decade, wie das unser Buchautor Mark Rotella dann auch so gerne nennt, auch noch viel mehr wert als diese Hauptrolle in diesem Rock'n'Roll-Musikfilm. Hier mit der Giola Mia und Alan Dale.

0: Das ist typisch italienisch, dass man bei uns in Deutschland inzwischen 1956 hier mit dem jungen Udo Jürgens auch auf südländischem Erfolgsweg sich befinden mag. Es war also wirklich kein Zufall, dass meine Eltern damals schon längst mit ihrer ersten eigenen italienischen Campingtour Erfahrung machen konnten und die Deutschen Italien immer so als Dauerbrenner Urlaubsland auch empfunden hatten. Und drum entstehen auch so viele Schlager, Dutzende Italien-Hits mit deutschen Texten, denn Italien ist nach den damaligen Maßstäben auch so gut erreichbar und trotzdem aber exotisch genug, um auch mit Italo-Schlagern auch landesweit sich bei uns dann zu präsentieren. Va bene, alles läuft bestens auch bei uns in den Top 10 bis zur Adria runter mit Rex Gildo.
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Matto ist eigentlich von Neil Sedaka der Dreamer im Original. Und fast möchte man vielleicht denken, dass auch alle US-Künstler mit einem A am Ende vielleicht am Ende italienische Wurzeln haben. Aber sowohl der Neil Sedaka als auch im Anschluss der Paul Anka. Ausnahmsweise sind das keine ausgewanderten Italiener, aber beide wollten sie für die New Yorker Italo-Gemeinde hier ein komplettes Italo-Album auch gerne einspielen. Zuweilen konnte man in unserem Begleitbuch The Italian Decade auch gerne mal glauben, dass es einfach nur zum guten Ton gehört hatte, in diesen Tagen ein italienisches Album einzuspielen. Fast genauso, wie sie im Dezember alle eigentlich ein Christmas-Album aufgenommen hatten. Hier zu unserem Juni-Thema mit Neil Sedaka und jetzt Paul Anka in Italiano.

Dimmi subito, sag mir schnell noch, wie es bei unserer Italien-Rundreise so gerade steht. Denn ab dem nächsten Mal wird es dann auch wieder rein italienisch werden bei unserer Songauswahl. Dann auch wirklich die gebürtigen Südländer wieder mit ihren Bands am Mikrofon. Aber ich hoffe, unser kleiner Exkurs zu den Nachkommen der italienischen Amerika-Einwanderer, der hat uns dieses Monatsthema auch so ein bisschen auch noch verbreitern dürfen. Auch wenn es hier am Beispiel auch am Ende libanesische Wurzeln waren. Für den Paul Anka mit seinem Album In Italiano.

Unser nächster Film- und Fernsehgast aus Little Italy, der ist auch ohne pur italienische Töne auch wieder ganz unumstritten. Ein italienischer Einwanderer mit seiner Familie in New York, der Salvatore Mineo. Er spielt auf der Leinwand an der Seite von James Dean oder Natalie Wood bei Sie wissen nicht, was sie tun oder bei den Giganten auch neben Rock Hudson und Elizabeth Taylor. Und danach verpflichtet man den Sal Mineo auch fürs filmische Abbild vom Schlagzeuger Gene Krupa, bevor ihn dann der Otto Penninger 1960 auch im Film Exodus an die Seite von Paul Newman auch einsetzen will. Und genau dazwischen, da liefert er uns eine knappe Handvoll Teenager-Hits mit Start Movin' in den Top 10 oder mit der Party Time oder mit dem Little Pigeon hier im Namen von Sal Mineo.

Ein nächster US-Chart-Hit mit italienischem Flair von Te Amo mit Orchesterleiter Dick Jacobs. Aber bis zum heutigen Abschluss, da gehen wir jetzt auch genauso wie auch zu Anfang nochmal nach England auf die Insel mit zwei bestens bekannten Italo-Hits. Mit der Elma Cogan, sie nimmt Anleihen bei der Annette Funicello für O Dio Mio, und der Gary Miller dann auch gleich beim italienischen Original von Rocco Granata mit der Marina. Auch die Engländer entdecken nämlich die weltweit italienischen Küsten eben als passendes Urlaubsland. Und auch wenn es dort noch so ein deutliches Stück länger dauert, um von London oder von Birmingham an die Adria zu kommen, die Anziehungskraft der italienischen Landstriche, die bekommt in diesen Tagen internationales Flair. Bei uns importiert den US-Top-Ten-Hit von der Annette Funicello die Nana Gualdi, und auf der Insel übernimmt das hier die Elma Cogan, O Dio Mio.

englische Marina mit Gary Miller bekommt auf der Insel auch gleich nochmal zweimal Zuwachs mit Al Saxon und mit Joe Wiener oder auch mit der Big Band Banjo Band. Bei uns löst der Rocco Granata damit natürlich auch weitere deutschsprachige Varianten auch aus. Mit Willy Alberti, mit Will Brandis, mit Leo Leandros oder auch mit Jack Terry und Gerd Fitz. Wie üblich also in diesen Tagen, das ist von einem europaweiten Italo-Hit, auch in jedem Land seine entsprechenden Übernahmekandidaten gibt. In Frankreich die Dalida und die Nadine Claire, in Finnland die Maine Siren, in Schweden mit Tosse Bark, in Dänemark mit Gunnar Winkler. Also wirklich ein recht breit gefächertes Angebot damals an landestypischen Italo-Adaptionen. Genauso wie wir das mit unserem heutigen Abschluss-Songtitel bereits ein 10. Mal machen bei unseren Italo-Stunden. Diesmal übernimmt das der Roberto Ridarelli, der Bobby Rydell mit seinem Ciao, Ciao, Bambina. Und damit verabschiedet sich der Axel Lindner auch gleich bis morgen. Dann geht's wieder zurück zu den echten uritalienischen Sounds dieser Tage für einen ganzen Musikmonat im Juni mit Rock'n'Roll, mit Pop und Twist aus Italien.

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2: Unsere Hit History Halbzeit meldet sich mit Axel Lindner natürlich wie auch an jedem Tag aus den 60s mit einem hoffentlich auch wieder spannenden Songgeschichten-Mix aus diesem Musikjahrzehnt, wobei wir ja an 365 Tagen auch 365 mal andere Songgeschichten für euch vorbereitet haben. Das heißt, wenn euch eine Sendung gefällt, dann stehen die Chancen ziemlich gut, dass ihr euch am nächsten Tag und am übernächsten Tag und auch am übernächsten Monat vielleicht wieder einfinden wollt. Und genau das ist unser Ziel von dieser Sendereihe, wenn es schon endlich mal für die echten Oldies auch wirklich genug Sendezeit gibt, weil wir im Internet jetzt auch wirklich kein ewiges Jugendradio betreiben müssen, um werbewirksam zu sein, dann aber doch endlich nach so vielen UKW-Jahren der quasi Zeitbeschränkung erstmal richtig loslegen, Historianer. Früher, da gab es doch Musik aus dieser Zeit vielleicht mal mit einer oder zwei Sendungen pro Woche. Und jetzt gibt es eben allein von einer Hit-History-Halbzeit eine komplette Jahresrunde pro Tag. Die Zeit des ewigen Mangels hat ein Ende und die Dorfmusik sowieso, das konnten wir schon aus dem Hamburger Starclub damals lernen. Und demnach tauchen wir jetzt wieder ein zu unseren Songgeschichten jetzt aus den 60s bei unserer nächsten Hit-History-Halbzeit.

Dieser Nummer 1 Klassiker von Herb Alpert, der regt im Nachhinein auch noch eine weibliche Top 10 Antwort mit an, mit der Dionne Warwick mit This Girl's in Love with You und auch noch eine weitere erfolgreiche Coverversion von der Dusty Springfield oder der Eddie Gourmet. Aber die chronologische Ersteinspielung von dieser Burt Bacharach und Hal David Komposition, die übernimmt dann doch kurz zuvor hier der Danny Williams auf seinem gleichnamigen Personality Album Danny Williams, allerdings hier unter dem leicht veränderten Songtitel That Guy's in Love mit dem Original von Danny Williams.

bei meinem Freund Maurizio in Mailand auch bedanken, denn er versorgt uns ja nicht nur mit den spanischen und vor allem auch mit den italienischen Coverversionen diverser zu erkennender Hits. Er hat auch noch das Gespür, hierzu ein schwarzes US-Non-Hit-Original von der Illa Van auch aufzuspüren. Also wirklich ein echter Insider für die Musik dieser Tage. Danke, Maurizio. Egal ob nun in Italien oder in Amerika, mit Got to Get to Jim Johnson für Illa Van.

Unser nächster Motown-Originalvergleich, der trifft diesmal auf einen längst bekannten Sänger, Chuck Jackson, der mit der A-Seite von Honey Come Back damit sein Hitdebüt bei Berry Gordy in Detroit abliefert im Jahr 1969. Aber seine B-Seite, die bekommt er bereits von einem 2 Jahre älteren Schubladentake gesponsert, von den Spinners. Aber deren Ursprungsversion wird von den Northern Soul DJs auch oft schon in die Northern Soul Top 500 gewählt. Hier sowohl mit Raritätsgrad als auch natürlich mit geradlinigem Tanztakt bestens geeignet. Und damit gilt dann die Verbindung zwischen Motown und Northern Soul wieder ganz generell als absoluter Glücksfall. Hier schon aus dem Originaljahr 1967 überliefert von den Spinners. What am I gonna do without you?

wer sich 1964 dieses I'm looking for a woman rauspickt, der wird auch vollkommen zu Recht auf der Insel als Rhythm and Blues und Soul und Blues Band beschrieben, mit Jimmy Powell und seinen Five Dimensions aus Birmingham. Zwar stammt das zugrunde liegende Original bereits aus dem Jahr 1951 mit Jimmy McCracklin, aber den Sound hier, den diktiert ganz unverkennbar der Bo Diddley mit seiner Version von I'm looking for a woman. Auch für die Rolling Stones, die Mitglieder Mick Jagger und Keith Richards, die haben sich der Überlieferung nach ja unter anderem durch einen Plattenstapel kennengelernt mit Bo Diddley und Muddy Waters Scheiben, weil beide so begeistert von den amerikanischen Blueshelden waren, die es alle samt und sonders bei uns leider damals nicht zu kaufen gab. Und auch bei Jimmy Powell, da hört man anfangs auch noch den jungen Rod Stewart am Mikrofon, der ja auch ganz genauso zu den Blues-Verfechtern der Frühzeiten schon gehört. Und dann kommt 1965 auch der Chuck Berry für seine nächste England-Tournee auf die Insel und sucht wie gewohnt eine Begleitband. Und er entscheidet sich für Jimmy Powell and the Five Dimensions. Also als Rhythm and Blues Band damals irgendwie sowas wie ein Ritterschlag, wenn man mit seinen erklärten Vorbildern auf der Bühne stehen darf. Wobei Chuck Berry und Bo Diddley im Jahr zuvor auch schon gemeinsam auf die Insel gekommen waren mit I'm a Looking for a Woman, die Soundvorlage für Jimmy Powell and the Five Dimensions.

Man mag vielleicht denken, dass dieser britische Top-25-Hit von Brian Poole mit seinen Tremolos wegen des typischen Schäferner Haircut-Grundbeats möglicherweise von Bo Diddley stammen könnte. Nur diesmal geht's erst auf Umwegen an die amerikanische Westküste zu I Want Candy und dem doch aber weißen Punkbeat-Original von den Strangeloves. Des Komponisten Dreigestirn Robert Feldman, Jerry Goldstein und Richard Gotter. Die stehen zuvor auch schon zum Beispiel für die Nummer 1 der Angels mit My Boyfriend's Back oder auch mit den McCoys zum Original von Sorrow, dann für die britischen Mercies in den Top 10 und später auch nochmal mit David Bowie. Und die Strangeloves bekommen von ihnen auch noch die nächsten Hits von der Nighttime und der Cara Lynn mit spendiert. Genauso wie auch hier I Want Candy, doch in weiß mit den Strangeloves.

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Gebiet in Europa, macht einen nächsten Kurzabstecher hier mit Sylvie Vartan in Frankreich auf Geheiß von Major Lance zur Monkey Time. Aber wenn man sich als deutscher Beat-Fan mal die Frage beantworten möchte, warum es von diesem Song in diesem Fall auch garantiert keinen deutschen Text zu finden gibt. Ganz einfach, Historianer, weil es die Originalkomposition von Curtis Mayfield weder in die englischen und damit logischerweise auch nicht in die deutschen Charts schafft. Und so war es in solchen Fällen oft so ein Risiko für die deutsche Verwertungsmaschinerie, auf einen quasi durchgefallenen US-Hit auch noch anzuspringen. Und so bleibt's aber dank der Umtriebigkeit in Hamburg beim Star Club bei dieser weiterhin englischsprachigen Kopie von der deutschen Monkey Time mit den Crickets.

Wir greifen uns heute mit diesem Whisper You Love Me Boy von der weißen Motown-Sängerin Chris Clark auch gleich einen hausinternen Dreifachversuch zum Originalvergleich hier im Jahr 1968 wieder mal raus. Dreimal zur Single ausgekoppelt und am Ende doch als Non-Hit-Pick in den Motown-Regalen vergessen worden, wäre da doch noch nicht eine Nummer 1A-Seite der Supremes schon 3 Jahre vorher am Start mit Back in My Arms Again, die ebenfalls auch Holland Dozier Holland gesponsert hatten. Denn hitverdächtig klingt's ja doch in jedem Fall auch schon 1965 mit Whisper You Love Me Boy von Diana Ross und den Supremes.

Whisper, You Love Me Boy, unser heutiger Motown-Original-Single-Pick, der am Ende aber dann doch 1964 schon von der Labelkollegin Mary Wells zum ersten Hitversuch auserkoren wird, mit dem typischen Motown-Schnippen im Nachgang zu ihrer Nummer 1 von My Guy zum Original von Whisper, You Love Me Boy mit Mary Wells.

0: Die Debütsingle der Groundhogs aus London kommt hier mit Sänger Tommy McPhee, auch aus dem Fundus von Blues-Altmeister Muddy Waters und seinem Rock Me. Und auf der anderen Singleseite heißt es dann Shake Me und es kommt auch vom Chicago-Urgestein Calvin Carter, der dort dann für den Billy Boy Arnold, dessen I Ain't Got You, auch auf die Reise schickt. Dann später auch zur Beat Goes Rhythm and Blues Single für die Yardbirds. Und drum drehen wir diese Single auch im Nachgang zu Muddy Waters dann auch gleich noch um mit Shake Me von den Groundhogs nach Rock Me vom Originalinitiator Muddy Waters.
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bei unserem heutigen 60s-Album des Tages. Da stellt sich der Monkees-Sänger Davy Jones vor mit seinem Personality-Album noch in England im Jahr 1967 mit den einleitenden Liner-Notes. Es kostete die leitende Manager-Crew von Colpix nur mal 5 Minuten, um sicher zu sein, dass sie Davy Jones unter Vertrag nehmen sollten. Wir sahen ihn, so steht hier zu lesen, bei der Londoner Musical-Aufführung von Oliver auf der Bühne. Und wir wussten, dass wir ihn nach Amerika bringen wollen. Er wird genauso in Amerika auch bei den Monkees die Lorbeeren ernten, wie er hier schon auf der Insel bereits zum Star gemacht wurde. Davy Jones aus dem Album Davy Jones und Baby, It's Me.

What are you going to do? Ist dann mit einem Billboard Rang 93 die einzige Hitsingle, den seine US-Promotion dann nach dieser vollmundigen Ankündigung von diesem Album David Jones auch hervorbringen wird. Denn es dauert dann eben auch noch einige Zeit, bis man ihn dann bei der Castingtruppe der Monkees dann als pures US-Gegengewicht auch präsentiert zu den Beatles. Und so lange bleibt der David Jones auch eben ganz unüberhörbar mit seinem britischen Akzent auch weiter ein buchstäblicher Londoner. Maybe it's because I'm a Londoner. Aus unserem heutigen Album des Tages namens Davy Jones.

Der Applenocker mit Bee Bumble and the Stingers, der kommt genauso wie ihr Nummer 1 Hit vom Nutrocker von einer klassischen Vorlage, diesmal von der Wilhelm Tell Ouvertüre durch Giacomo Rossini, und nach demselben Muster, da platziert die West Coast Studio Gruppe auch einige weitere Instrumentalhits in diesem Stil mit Pianist Ernie Freeman, mit Gitarrist Ernie Hall, Saxophonist Blas Johnson und Drummer Earl Palmer, im Auftrag diesmal von Rimsky-Korsakow in den Billboard Top 25 im selben Jahr 1962 mit dem Hummelflug Bumble Boogie.

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Wir fühlen uns ganz bestimmt auch während der 60er Jahre weiterhin gut mit unserem nächsten Geburtstagsjubilar Joseph Di Nicola, heute am 11. Juni 1940 geboren in Passaic, New Jersey, aber dann auch bereits im Eröffnungsjahrgang 1958 die Houseband im New Yorker Szeneclub der Peppermint Lounge. Und genau so benennt der Joey D mit seinen Starlighters dann auch so berühmt das gewordene Live-Album Doing the Twist at the Peppermint Lounge. Damit man aber wenigstens noch so einen groben Eindruck von diesem so angesagten Szenelokal damals in New York an der 45. Straße bekommen darf in Manhattan. Dort passten nicht mal 200 Gäste rein und wohl die Hälfte waren auch immer die angesagten Berühmtheiten dieser Tage mit Judy Garland oder Marilyn Monroe, mit Frank Sinatra und Jackie Kennedy oder auch mit Audrey Hepburn und Sam Cooke. Der lässt sich dort nämlich auch inspirieren zu seinem Hit Twistin' the Night Away. Aber dort dreht man dann auch einige Szenen zum Musikfilm Hey, Let's Twist mit der Joanne Campbell und mit Teddy Randazzo in der Film- und Fernsehstaffel dann ausgiebiger betrachtet. Deshalb heute mal nur der Titelsong zum Film Hey, Let's Twist aus der Feder von Joey D mit den Starlighters. Hey.

0: Der Peppermint-Twist von Komponist Joey D. kommt dann hier auf beiden Seiten des Atlantiks auch nochmal in die Hitparaden mit Danny Peppermint zum hauseigenen Themensong für die Peppermint Lounge. Auch die Beatles werden dort 1964 gefilmt, als sie diesen Szenetreff in Manhattan auch unbedingt besuchen wollten. Und auch bei uns in Deutschland liefert unser Jubilar von dort auch noch einen weiteren deutschen Chart-Hit mit Hot Pastrami and Mashed Potatoes für Joey D. and the Starlighters.
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Good Little You kommt dann jetzt 1966 auf die übergesiedelten Northern Soul Tanzflächen mit Joey D. Denn dann hatte die Peppermint Lounge in New York bereits ihre Pforten geschlossen als das damalige ultimative Innenlokal. Denn man mag's kaum glauben, der Club hatte Ende 1965 seine Ausschanklizenz für Alkohol nicht verlängert bekommen. Eigentlich, weil die Peppermint Lounge ein bekannter Gay-Treffpunkt war und die New Yorker Administration so einfach dafür sorgen wollte, dass dort wieder gesellschaftliche Ruhe einkehrt. Nur wenn wir dann dort an selber Stelle dann ab 1977 das vielleicht ebenso berühmte Studio 54 auch eröffnet sehen, dann war es wohl nicht nur den New Yorkern mit diesem Party-Treffpunkt einfach wichtiger als die verknöcherte administrative Sichtweise ihres Bürgermeisters. Aber auch dann, 1980, war dort schon wieder Schluss und der Stecker gezogen in der damaligen Peppermint Lounge, der ursprünglichen Heimat von Joey D. and the Starlighters.

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1: Herzlich willkommen, Historianer. Der Axel Lindner lädt euch ein für die nächste Stunde für einen kleinen Künstlerkompass im Namen der ersten Komponistin, die beim ESC ihren eigenen Songtitel vortragen darf. Sie war in den 70er Jahren zeitweise die Freundin von Roy Wood während seiner Zeit bei Wizard und danach die Lebensabschnittspartnerin von Ringo Starr, von Elton John, mit Texter Bernie Taupin, mit Fußballer George Best oder auch mit Schauspieler James Coburn oder auch mit einer kurzen Liaison mit Sean Connery verbunden. Und trotz der angeblichen 5 Heiratsanträge, da bleibt sie Zeit ihres Lebens unverheiratet und komponiert und komponiert und komponiert. Natürlich auch nicht nur für ihre eigenen Schallplatten und Bühnenauftritte, sondern in der kommenden Stunde auch noch eine ganze Menge für ihre Kollegen. Denn spätestens nach diesem Initialhit, da erkennt auch gerade auf der Insel 1972 so gut wie jeder, was für ein Potenzial hinter dieser Dame steckt. Lasst uns also damit auf Reise gehen zu den ersten 5 Frühzeitjahren im Namen von Lindsay DePaul.

mit diesem britischen Initialerfolg, da landet unsere heutige Hauptdarstellerin Lindsay Mockin-Rubin im Jahr 1972 einen ersten, aber ganz beachtlichen Rang 5 in England. Aber ihr Sugar Me, das kommt sogar ganz bis nach oben in Belgien, in Holland und in Spanien. Geboren wird die Lindsay DePaul am 11. Juni 1950 in Southwark, einem Vorort von London, mit elterlichen Wurzeln in Holland und in Österreich, wo sie am Horney College of Art erstmal Klavier studiert und bereits mit 22 zu einem britischen Medienstar wird, mit ihren eigenen Kompositionen und Songideen. Hier auch gleich der nächste Nachfolgehit nach Sugar Me, ebenfalls noch 1972, auch in die Top 30 reinrangiert, mit Getting a Drag von und mit Lindsay DePaul.

Es dauert dann auch nicht lang, da kommt ihr britischer Hit Sugar Me auch mit Nancy Sinatra dann auf der anderen Seite des Atlantiks in die Läden. Aber die Lindsay schafft's Zeit ihres Lebens nie in die amerikanischen Charts, auch wenn sie der Brill-Building-Strippenzieher Don Kirshner bereits als die britische Carole King auch gerne dort vermarkten möchte. Stattdessen aber landet sie hier mit den Fortunes gleich einen nächsten britischen Top-10-Hit aus der Feder von Lindsay DePaul mit ihrem Storm in a Teacup.

Noch bevor die Lindsay DePaul dann mit ihrem Sugar Me im eigenen Namen auf sich aufmerksam macht, da kommt sie hier noch kurz zuvor 1971 mit dem Musicalsänger Jack Wilde mit einem Song ins Studio. Aber die mit Abstand dann erfolgreichste Komponistenverbindung, die kommt dann 1973 mit ihrem Partner Barry Blue zustande für diesen nächsten gemeinsamen britischen Treppchenplatz mit Dancing on a Saturday Night von Lindsay Rubin und Barry Green alias Barry Blue.

auch gleich der gemeinsame Nachfolger der School Love. Der wird für den Barry Blue 1974 der nächste Kassenschlager und auch ihr gemeinsames Hotshot. Das schafft's dann auch gleich hinterher nochmal in die Top 25 durch das Komponistenteam Lindsay DePaul und Barry Blue.

Wenn wir mit dem Barry Blue hier nochmal kurz einen Tick weiter zurückschalten, dann firmieren die beiden hier noch 1972 als die Lindsay Rubin und der Barry Green. Also der spätere Barry Blue heißt in Wirklichkeit eigentlich Barry Green bei ihrem gemeinsamen Boomerang.

Der Boomerang liefert dann 1972 hier gleich noch mit der Gruppe Young Generation noch eine zweite britische Single. Aber unsere heutige Hauptdarstellerin Lindsay DePaul, die komponiert auch munter weiter 1973 hier für den Chris Kelly und sein House of Cards.

Der nächste Lynn-CD Paul Top 10 Hit, der kommt auch im selben Jahr, auch wieder im komplett eigenen Namen, als Erkennungsmelodie zur ITV-Comedy-Show No Honestly. Nein, wirklich nicht. Dafür bekommt sie auch noch ihren Erstlingshit von Sugar Me und auch noch mit Won't Somebody Dance With Me den Novello Award, die britische Auszeichnung für die beste Kompositionsleistung des Jahres. Und damit wird sie dann am Ende auch die erste Frau sein im europäischen Komponistenwettstreit, der ihm diese Ehre zuteil wird. Denn inzwischen ist sie auch als Produzentin und als Schauspielerin auch schon landesweit übers Fernsehen bekannt geworden. Hier auch mit der wöchentlich immer wiederkehrenden Fernsehmelodie. Noch hoch bis zur 7. No Honestly von und mit Lindsay DePaul.

0: mit ihrem Central Park Arrest. Da schiebt die Lindsay DePaul die Mädchenband der Thunder Thicks in die Top 30. Und ihre nächste Songidee, die kommt auch als Erkennungsmelodie mit der Gruppe Rain im Jahr 1974 wieder zur Fernsehshow The Golden Shot mit Sänger Stephanie DeSykes zum Golden Day.
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Songidee, da schafft's dann der Carl Wayne, nochmal 2 Jahre später, inzwischen 1977, durch das Komponistengeschick von Lindsay DePaul auch zu einer wöchentlichen Wiedererkennung, diesmal für die gleichnamige Fernseherkennungsmelodie zur ITV Variety Show, die heißt High Summer von Lindsay DePaul für den Carl Wayne.

0: Mit diesem gemeinsamen Duett von Lindsay DePaul und Mike Moran, da erleben wir unsere heutige Hauptdarstellerin auch nochmal im Jahr 1977 beim ESC mit ihrem gemeinsamen Hit Rock Bottom. Und damit wird die Lindsay DePaul dann auch die allererste weibliche Komponistin, die dort eben beim ESC auch ihren ersten eigenen Song vortragen darf, zusammen mit Mike Moran zum Rock Bottom. Und mit diesem ESC-Schlager ist sie dann auch bei uns in Deutschland zum ersten Mal in die Top 5 bewertet, auch wenn es dort beim ESC dann nur bis zum Rang 2 reichen wird, hinter dem französischen Beitrag von Marie Myriam mit L'Oiseau et l'Enfant. Und die beiden, Lindsay DePaul und Mike Moran, die singen dann im Anschluss vom Rock Bottom auch noch eine deutsche Version davon ein, unter dem Songtitel Für immer. Und wie immer danke ich euch an dieser Stelle. Ich hoffe, es hat sich gelohnt, mit den bekannten Mega-Hits auch noch einige Töne weiter oben drauf zu legen. Denn wie oft hat so eine Musiker- und Komponistenkarriere auch noch viel mehr zu bieten als immer nur dieselben Hits. Und so hören wir uns hoffentlich auch alsbald wieder. Der Axel Lindner bedankt sich bis dahin fürs Mitreisen bei all unseren Musikgeschichten, heute im Namen von Lindsay DePaul.
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Über 60 Mal macht Elvis die Songs anderer Kollegen zu Hits und bringt sie damit für die breite Musiköffentlichkeit auch oftmals zum ersten Mal erst ins Rampenlicht. Was im Gegenzug natürlich auch oft bedeutet, dass man die Originaltaktgeber von seinen Hits oftmals gar nicht so recht auf dem Radar hat. Und auch dafür soll unsere Hit History Song Story auch immer wieder für ein kleines Schlaglicht gut sein. Denn ohne all diese Originallieferanten, da hätte der King auch keine Vorlage für seine Hits bekommen. Der texanische Komponist Dennis Linde schreibt dieses Burnin' Love und er spielt deswegen auch die Gitarre bei Elvis. Aber ursprünglich, da bekommt damit der schwarze Soul-Sänger Arthur Alexander seine Chance. Schon einige Monate zuvor, im Jahr 1971. Den kennt man auch noch knapp 10 Jahre zuvor schon mit seinen eigenen Hits um You Better Move On oder die Anna, das damals von den Stones bzw. von den Beatles auch gecovert wurde. Also brennt unsere Liebe jetzt auch natürlich für das schwarze Original. Burnin' Love mit Arthur Alexander.

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1: Unsere heutige Fernsehserienerinnerung, die hieß ab 1964 Die Unbestechlichen, im Untertitel Chicago 1930, mit Robert Stack in der Hauptrolle als Chefermittler Elliot Ness. Und die insgesamt 118 Episoden, die werden dann als die Untouchables in Amerika, aber schon ab 1959 erstmals ausgestrahlt. Mit der zeitlichen Handlung befinden wir uns aber im Zeitalter der Prohibition, als der Al Capone und dessen Nachfolger für Unruhe sorgen in Chicago. Und dabei wurden zu Anfang in dieser Serie auch gerne die Italo-Amerikaner als die stereotypen Bösewichte dargestellt, bis der Produktionsleiter Desi Arnaz im weiteren Verlauf keine italienisch klingenden Namen als fiktive Gangsterbosse mehr verwenden durfte und dafür dann immer hilfsbereite italienische Staatsbedienstete ins positive Licht gerückt hat. Und insgesamt werden diese Unbestechlichen in dieser Sendereihe anfangs der 60er Jahre als eine der gewalttätigsten Fernsehserien des amerikanischen Fernsehkalenders beschrieben. Aber 1960 bekommt der Robert Stack in seiner Rolle dennoch einen Emmy verliehen und zeitgleich auch einen Stern am Walk of Fame. Die spannungsgeladene Erkennungsmelodie, die steuert diesmal der Orchesterchef Nelson Riddle mit bei für die Untouchables Chicago 1930, die Unbestechlichen.

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2: Der Axel Lindner begrüßt euch wie immer an dieser Stelle zu einer weiteren Ausgabe unserer Hit-History-Halbzeit aus den 70er Jahren. Und natürlich machen wir damit auch wieder Halt bei unseren Originalversionen berühmter Hits. Diesmal nur aus dem Musikjahr 1973. Und in unserer zweiten Viertelstunde gibt's natürlich dann auch einen nächsten deutsch-englischen Hitvergleich mit so mancher Hintergrundgeschichte, warum es auch tatsächlich gar so viele von diesen deutsch getexteten Adaptionsversuchen geben konnte oder man musste fast sagen geben musste. Zuvor aber erstmal zur musikalischen Einstimmung wenigstens mal noch ein bestens bekannter Chart-Hit zum Erinnern ans Jahr 1973.

Was macht ein eben ausgeschiedener Sänger nach seiner Karriere bei der Creedence Clearwater Revival hier im Jahr 1973? Er besinnt sich auf seine Hillbilly-Wurzeln und er bringt dieses Louisiana-Nationalgericht auch samt Steel-Guitar damit 20 Jahre nach dem Original auch wieder in die Pop-Top 20. Wenig später versuchen sich damit auch noch dann die Carpenters als Hitkopie. Aber allein schon im ersten Erscheinungsjahr, da wird dieses Jambalaya auch schon knapp ein Dutzend Mal zur Single gemacht. In allen Teilbereichen, die man damals so kannte. Als Pop-Hit mit der Joe Stafford, als Rhythm and Blues-Vertonung mit Titus Turner, in England mit Orchesterchef Edmundo Ross und auch bei uns in Deutschland mit Gerhard Wendland und natürlich auch für die Hillbilly-Fans mit Moon Mullican, mit Rex Allen und eben diesem Urtaktgeber von diesem Evergreen, Jambalaya on the Bayou. Das sollte man auf jeden Fall mal auf der Speisekarte suchen, wenn man sich dort befindet. Es lohnt sich nicht nur musikalisch, sondern auch kulinarisch nach diesem Original von Luke the Drifter, Hank Williams und sein Jambalaya.

Macht auf dieser Welt lässt es zu, dass es für einen aktuellen Albert Hammond-Hit auch nicht sofort eine deutschsprachige Entsprechung geben wird. Diesmal mit Bernd Spier im direkten Schlepptau von Everything I Want to Do. Und natürlich erleben wir bei unseren 50-50-Pärchen auch den Martin Mann. Dort heißt's für Down by the River, heute wollen wir leben. Oder mit dem Anthony, es regnet nie in Kalifornien. Nur wahrscheinlich für die Good Old Days, da finden sich ausnahmsweise mal keine deutschsprachigen Verwendungen. Aber natürlich für weitere Albert Hammond-Kompositionen mit The Air That I Breathe, für die Hollies, To All the Girls I've Loved Before mit Willie Nelson und Julio Iglesias. Oder mit When I Need You für den Leo Sayer und viele mehr. Aber diesmal eben keine Macht der Welt gegen Everything I Want to Do von und mit Albert Hammond.

0: damit ist unsere Hit-Halbzeit aus dem Jahr 1973 auch schon wieder am Ende. Aber wenn ihr mögt, gibt es natürlich auch gleich morgen wieder eine weitere Ausgabe davon. Und auch selbstverständlich jetzt gleich noch einen Teil 2 von unserer Hit-History-Halbzeit.
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0: Wir tasten uns mit unseren Hit History Song Stories jetzt schon so ganz allmählich an die Halbzeitmarke ran mit Axel Lindner und unseren täglichen 2 Experimentierstunden aus den 50s, den 60s und den 70s. Und wir hatten zuletzt ja auch schon festgestellt, dass diese neue Internet-Radio-Freiheit eben auch so eine Kehrseite zu bieten hat von mittlerweile schon Tausenden an Radiosendern, die in großer Zahl auch vor allem mangels Personal ihre Sendezeit mit Playlists dann verbringen. Aber ich möchte euch dazu auch noch eine Zahl präsentieren, die mir damals 1990 bei meiner ersten UKW-Redaktionskonferenz damals schon merklich zu denken gegeben hatte. Da hieß es nämlich von Medienberatern recht großspurig: Wir haben in unserem Einzugsgebiet nun 40% an Hörerquote erreicht. Und das sollte eigentlich alle motivieren, eben gerade diese Art von ewig jungem Top 40 Radio auch weiterzumachen. Und ich saß da mit meinen beiden Oldie-Stunden pro Woche und wurde gleich von vornherein wegen meiner zu guten Hörerquote damals erstmal ganz offiziell ausgespart. Denn mein Programm, das war ja nicht zielgruppengerecht, aber leider doch so erfolgreich, dass sie mich dann zumindest dort zuhören haben lassen bei dieser strategischen Entscheidung des Senders, bis ich dann mit einem einzigen eher unbedachten Satz die Radiostrategen in echte Erklärungsnot gebracht hatte. Und ich meinte damals vor versammelter Mannschaft: Hey, das ist ja super, klasse, tatsächlich 400.000 Hörer im Einzugsgebiet München. Aber statt eines allgemeinen Beifallssturms von allen Beteiligten, da gab es 1990 bereits die vollkommen ernüchternde Antwort, die ich euch jetzt weitergeben möchte. Nein, wir haben von den 5% der möglichen Radiohörer jetzt 40% erreicht. Und danach habe ich mir die ganz logische Nachfrage nach diesen anderen 95% absolut verkniffen, denn um die wollte sich in diesem Gremium damals schon niemand mehr kümmern. Und uns sollte das wirklich zu denken geben, denn nach diesem Muster wird es garantiert nicht mehr mehr werden als nur 5% an hörwilligen Radionutzern.
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0: Wer sich nun auch zu gerne schon mit unseren täglichen Songgeschichten die Zeit ein wenig vertreiben mag, der bekommt wie gewohnt hier jede Woche mal einen kurzen Überblick geboten, was es denn aus unseren wöchentlichen rund 80 Songgeschichten diesmal als besondere Schmankerl zu entdecken gibt, mit der Originalgeschichte zu High Noon mit Frankie Lane oder mit der tatsächlichen Originalgeschichte von Perez Prado zum Mambo Nummer 5 und zum Mambo Nummer 8. Genauso bleiben wir auch diese Woche nochmal im Latin-Umfeld unterwegs in den 50s und gehen weiter zurück mit Benny King zu Sway. Mit dem Tippi Tippi Tipso von der Katharina Valente gehen wir auf Suche. Genauso aber auch zu South of the Border im Namen von Frank Sinatra oder an den Zambezi mit Lou Bush oder zu Louis Armstrong zu Skokie Ann. Überall suchen wir die Originalgeschichte, die dahinterliegende, zum Moliendo Café, zu Manana, zu Mambo Jumbo oder zu Lady of Spain. Diese Woche auch nochmal Latin-Originalhits, meistens zurück bis ganz an den Anfang der 40er Jahre, bevor wir dann wie gewohnt wieder siebenmal abtauchen zu den deutsch-englischen 50-50-Pärchen mit der Motorbiene von Benny Quick, mit den Candy Kids oder auch mit Kenny Quick zum Herzensdieb Bird Dog oder auch Hey Hallo Susanne, Hey Good Looking mit Fred Bertelmann, mit der Maureen René zu Rock Baby Rock, zu Hey You mit Max Greger, ein wirklich gleichwertiges Original mit Syl Austin. Und dann haben wir ein volles Dutzend an schwarz-weißen Non-Hit-Picks für euch im Gepäck. Mit dreimal Boyd Bennett, mit Mike Pattison, mit Ricky Nelson, mit den Ventures oder auch mit Eddie Cochran zur Genie, Genie, Genie. Wir suchen wie immer das Original dazu. Und ganz genauso geht's dann auch weiter in den 60s bei unseren Originalversionen berühmter Hits mit Brian Poole and the Tremolos, mit den Birds zum Original von Turn, Turn, Turn oder mit Herb Alpert. This Sky's in Love ist auch nicht das Original. Julie Driscoll und Brian Auger bieten an This Wheel's on Fire und wir suchen das Original. Zum Poor Man's Son von den Rockin' Berries gehen wir auch auf die andere Seite des Atlantiks. Ganz genauso auch mit Wayne Fontana and the Mindbenders zu It's Just a Little Bit. Und wer es dann in den 60s auch wieder Hautfarben vertauscht gerne hört, da haben wir dann auch wieder ein knappes Zehnerpack am Start von Beat Goes Rhythm and Blues mit den Hollies, den Moody Blues, den Athenians oder mit Pete Best und Jimmy Powell. Immer eine weiße Beat-Single mit einem schwarzen Original aus Amerika gesponsert, bevor es dann diese Woche auch wieder gut 10-mal zu Beat in Europa nach Frankreich und Italien geht. Mit den Beach Boys, mit Major Lance, mit den Castaways und Liar Liar auf Französisch. Ganz spannend. Genauso auch die Searchers Goodbye My Love oder Gimme Gimme Some Lovin' im Namen der Spencer Davis Group in Europa am Festland. Und dann gibt's wie immer in der letzten halben Stunde 7 Originalversionen berühmter Hits, dieses Mal mit den Blue Ridge Rangers und John Fogerty, mit David Bowie zu Knock on Wood, zu den Doobie Brothers Jesus Is Just Alright oder mit Rod Stewart This Old Heart of Mine. Alles Hits aus den 70s, die es auch schon weit früher geben durfte, aber dafür sind unsere deutsch-englischen 50-50-Pärchen nie groß zeitversetzt mit einem Bernd Spier, mit Bonnie St. Clair oder mit Hannah Heuer Tonight im Namen der Creedence Clearwater Revival, ganz genauso auch mit Mon Thuis zur Sugar Baby Love oder auch mit Sif Inger im Namen der ABBA What About Livingston. Das und vieles mehr bei unseren täglichen beiden Stunden, unserem Radio-Experiment zum Zuhören, hier übers komplette Jahr, jeden Tag mit unseren Hit-History-Songgeschichten.
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0: So, liebe Oldie-Freunde, jetzt habt ihr es wieder bis zum Schluss auch durchgehalten und dafür bedankt sich der Axel Lindner mit seinen Gästen aufs Allerherzlichste, denn es ist jetzt in Zeiten des ständigen Überangebots ja nun alles andere als selbstverständlich, dass solche Musikbeiträge auch tatsächlich einen Zuhörstellenwert auch erreichen dürfen. Die gute Nachricht dazu, wenn euch dieser Zuhörbazillus jetzt schon befallen hat, schon morgen gibt's die nächste Packung davon, aber die schlechte Nachricht dazu, Auch an jedem Tag des Jahres gibt es wieder so eine neue Packung an Musikgeschichten zu entdecken. Und so hoffen wir also, dass ihr diesen Zuhörbazillus auch weiter bei euch zulassen und kultivieren wollt, damit wir uns, wann immer es bei euch auch passen mag, auch gerne vielleicht gleich morgen auch gemeinsam wieder treffen dürfen, dann zu unserer nächsten Ausgabe vom Hit History Tageskalender.

Das war's für heute aus unserem Hit History Musikkalender mit Axel Lindner und seinen Gästen. 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

0: Hallo und herzlich willkommen zur 24. Ausgabe von TED's Tanztee. In der folgenden Stunde möchte ich wieder an die Zeiten erinnern, in der die Tanzschulen ihren Schülern einen nachmittäglichen Tanztee anboten und Schlager und Popmusik der 50er, 60er und frühen 70er Jahre spielen. Die erste halbe Stunde ist dem Tanz gewidmet, nach einem Mittelstück folgenden ruhige Titel, zu denen man eine Tasse Tee trinken kann. Heute beginnt Conny mit einem Titel von 1958, der nicht in die Charts kam. Schicke, schicke Schuh.
1: Schicke.

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Das war der erste Hit von Peter Alexander, 1954, Platz 14 der Charts, Die Frau kommt direkt aus Spanien. Er hat auch einmal mit der Gesangsgruppe Die Sieben Raben aufgenommen, hier aber ihr Nummer 1 Hit von 1956, Smokey.

Wir hörten Gerhard Wendland. Er belegte 1953 Platz 5 der Charts mit seiner Version von Jambalaya. Am Sonntag läuft Tets Tanztee und schon 1956 empfahl Eloshida Freudig auf Sonntag.

Das war Gene Pitney. 1963 erreichte er in England die 5 der Charts mit 24 Hours from Tulsa. 1963 war auch ein wichtiges Jahr für die Beatles und sie wurden auch damals schon gecovert. Hier ist Al Shannon mit seiner Version von From Me to You.

Wir sprangen vor nach 1974. Die Les Humphrey Singers erreichten die 2. der Charts mit Kansas City. Den Abschluss der Tanzrunde macht Joanne Campbell mit ihrem Titel von 1961, Motorcycle Michael.

Als Übergang zur Teemusik hörten wir wieder einmal ein Instrumental. Popcorn in der Version des Komponisten Gershon Kingsley mit seinen Popcorn Makers von 1972. Die Teerunde beginnt mit Melitta Berg. Sie sang 1959 ihren größten Hit Nur du, du, du allein.

1951 ging der Hit Mona Lisa um die Welt. Das war die deutsche Version und das war noch einmal Gerhard Wendland. Katharina Valente sang 1957 in dem Film Das einfache Mädchen. Dich werde ich nie vergessen.

Das war Christian Anders mit seinem zweiten Hit. Nie mehr allein erreichte 1970 Platz 12 der deutschen Charts. 1967 erreichte Udo Jürgens die 15 mit Immer wieder geht die Sonne auf.

Sam Cooke nahm 1960 den Titel Wonderful World auf, bei uns erst ein Hit durch die Werbung 1986. Im Film Dazu gehören zwei sang Connie Francis 1961 Where the Boys Are.

Das war die Kalifornierin Shelly Fabaray mit ihrem amerikanischen Nummer 1 Hit Johnny Angel von 1962. Den Abschluss machen heute die Elegants. Sie sangen 1958 Little Star. Well.

0: Funkpop und den letzten ganz großen Radioballaden. Die CD verdrängt endgültig die Kassette. MTV und Viva bestimmen den Musikgeschmack einer neuen Generation. Und aus Clubs, Rockbars und Charts entsteht ein unglaublich vielfältiger Soundtrack. Hier ist die Musikgeschichte, die man hört. Ich habe euch erzählt, ich bin im Urlaub. Aber das heißt ja nicht, dass ihr auf diese gewohnte Sendung am Donnerstagabend verzichten müsst. Ich bedanke mich ganz, ganz lieb bei den anderen Kollegen, bei den Verteilern im Netzwerk. Insbesondere bei Heiko, der heute das Streaming von mir übernommen hat für diese Sendung. Und wir starten in die erste Stunde mit Block 1, die neuen Popstars. ...1993 klingt plötzlich internationaler, elektronischer und größer als je zuvor die Musik. Wir starten gleich mit einer langen Version von Ace of Base, All That She Wants. Danach gibt's Hathaway, What Is Love und... ...dritter und letzter Song im ersten Block, Culture Beat, Mr. Vain. Internationale Superstars treffen auf deutsche Dance-Acts, Gitarrenbands auf Synthesizer-Beats und zwei Stunden lang feiern wir in eurem Oldie-Date der Woche heute die Songs, die 1993 geprägt haben. Sei es, sie wurden dort veröffentlicht oder sie waren ganz groß in den Charts. Ich bin euer Oldie-Man aus der Nordheide, Thomas Flegel, und ich sage euch ein ganz, ganz herzliches
1: Moin!

Single und Maxi-Single erschienen im März 1993 international und wurden der weltweite Durchbruch für Ace of Base aus Schweden. Die Band kombinierte Pop mit Reggae- und Dancehall-Elementen, einem Sound, der Anfang der 90er extrem erfolgreich war. Der Titel erreichte in zahlreichen europäischen Ländern Platz 1 der Charts.

finde, das ist irgendwie ein ziemlich cooler Groove. In der Maxi-Version sind wir heute gestartet mit All That She Wants von Ace of Base.

Die Single erschien am 8. Mai des Jahres über Coconut Records in Deutschland und der Song wurde zu einem der größten Eurodance-Hits des Jahrzehnts. Besonders der markante Synthesizer machte den Titel sofort erkennbar. Hier ist Hathaway, What is Love? Und danach gibt's schon die Schlagzeilen, den ersten Block.

0: Hallo, hier sind die Schlagzeilen aus dem ersten Quartal 1993. Maastricht-Vertrag startet die Europäische Union. In mehreren europäischen Ländern fällt der Startschuss für die engere Zusammenarbeit in Europa. Der Vertrag sorgt schon damals für hitzige Diskussionen über Politik, Wirtschaft und eine gemeinsame Zukunft. Deutschland diskutiert weiter über den Asylkompromiss. Nach heftigen Debatten einigen sich die großen Parteien auf strengere Regeln im Asylrecht. Das Thema bestimmt wochenlang Schlagzeilen und politische Talkshows. Janet Jackson stürmt die Charts. Mit ihrem Album Janet landet die Sängerin einen riesigen Erfolg und setzt neue Trends im Pop und R&B. Songs wie That's the Way Love Goes laufen Anfang 1993 rauf und runter im Radio. Deutschland jubelt über Olympia in Lillehammer. Die Vorfreude auf das kommende Sportjahr steigt, während sich viele Stars für internationale Wettbewerbe in Form bringen. Besonders im Wintersport richtet sich der Blick schon auf die nächsten großen Medaillenhoffnungen. Soweit die Schlagzeilen. Und damit zurück dorthin, wo heute Abend die gute Laune herkommt. Zurück zu Thomas.
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0: Sounds mit Gabrielle. Das alles in der ersten Stunde.
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1: Mr. Vain erschien im April 93 und wurde ein internationaler Nummer 1-Hit. Sängerin Tanya Evans und Rapper Jay Supreme prägten den typischen Culture Beat Sound der frühen 90er. Hier ist Mr. Vain, hier ist Culture Beat.

0: aus heutiger Sicht ganz sicher einer der wichtigsten Eurodance-Klassiker überhaupt. Culture Beat und Mr. Wayne. Und nach einer möglichen kurzen Werbeunterbrechung machen wir gleich Deutsch weiter. Also, dranbleiben.
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0: Das hier ist ganz sicher eines der bekanntesten Musikbetten, was in den Radiostationen überhaupt verwendet wird. Trotzdem kennt es kaum einer. Cantaloupe heißt der Song und die Band heißt Us Three. Das ist tatsächlich aus dem Jahr 1993. Deutschsprachiger Pop mit Fanta 4, Sie ist weg, Herbert Grönemeyer, Land unter und die Münchner Freiheit gibt's auch noch im Rahmen der ESC-Corner, die dann auch gleich noch kommt. Zwischen Pop, Hip-Hop und emotionalen Balladen verändert sich die Musiklandschaft in Deutschland spürbar. Hier ist unser Blog Deutschsprachiger Pop 93. Die Single erschien im September und wurde der bis dahin größte Erfolg der Fantastischen Vier. Der humorvolle und zugleich melancholische Text machte den Song radiotauglich und weit über die Hip-Hop-Szene hinaus bekannt. Mit diesem Titel etablierte sich der deutschsprachige Rap endgültig im Mainstream.

Grönemeyer veröffentlichte 1993 das Album Chaos und ein Song daraus war Land unter. Da verbindet er die sogenannten dichte Texte mit einem deutschen modernen Soundbild mit seinen Texten. Ich habe manchmal Probleme, ihn zu verstehen. Schade eigentlich. Der Song gehörte jedenfalls zu den meistgespielten deutschsprachigen Radiosongs des Jahres. Genießt noch eine Minute, Herbert.

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1: Um das Teilnehmerfeld nach dem Zerfall Jugoslawiens nicht beliebig auszudehnen, entschied die European Broadcasting Union, dass die osteuropäischen Staaten eine eigene Qualifikationsrunde abhalten mussten. 7 Länder nahmen teil, 3 davon, Bosnien-Herzegowina, Kroatien und Estland, kamen weiter und durften im irischen Mill Street antreten. Diese 3 Kandidaten hatten aber nichts mit dem Sieg zu tun. Vielmehr gelang der Irin Nayama Kavama mit In Your Eyes der Triumph in ihrer Heimat. Die Sängerin, die zuvor schon Schauspielern im Film The Commitments ihre Stimme geliehen hatte, hatte den Vorentscheid schon im eigenen Land mit ihrer Ballade klar gewonnen.

Statt einen öffentlichen Vorentscheid abzuhalten, beauftragte der Mitteldeutsche Rundfunk die in den 80er Jahren bekannte Gruppe Münchener Freiheit, einen Titel extra für den ESC zu schreiben. Grund: die Verantwortlichen fürchteten ein zu geringes Zuschauerinteresse. Das Lied fiel zu weit. Dass die Münchner Freiheit dann beim ESC-Finale in Irland vortrug, brachte die Band nur auf Platz 18 von 25 Plätzen. In der poppigen Ballade besingen die Münchner sehnsuchtsvoll ferne, unberührte Welten als Kontrast zu den Problemen der Wirklichkeit. Überzeugen konnten die Münchner mit dieser düsteren Sicht der Dinge allerdings nicht.

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1: So ist es, und der ist auf Kreta in der Nähe von Retündum. Und heute und nächste Woche gibt es die Retro-Charts als Aufzeichnung. Wir machen weiter mit dem nächsten Block. Rockradio 1993. Gitarren bleiben wichtig zwischen Alternative Rock und großen Stadionhymnen. Wir starten gleich mit Aerosmith und Cryin'. Danach gibt es die Four Non Blondes und What's Up und Soul Asylum mit dem Runaway Train. Drei Hits am Stück jetzt wieder bei uns mit den Schlagzeilen dazwischen. Diese Single erschien im Juni aus dem Album Get a Grip. Und das Video machte Alicia Silverstone weltweit bekannt. Aerosmith und Cryin'.

Wow. Mit diesem Song gelang ihnen eines der erfolgreichsten Rock-Comebacks der 90er, Aerosmith und Cryin'. Die drei Songs aus diesem Block kommen übrigens alle aus den Vereinigten Staaten, wo sie erst veröffentlicht wurden.

0: Die Rückkehr des Tamagotchi.
1: Hier kommt ein Hit aus den 90ern. Ein Song aus dem Sommer 93 wurde der erfolgreichste und einzige große Welthit der Band. Hier sind Four Non Blondes und die Sängerin Linda Perry schrieb diesen Titel bereits Jahre zuvor in ihrer Wohnung in San Francisco.

0: Wow, der kraftvolle Refrain machte What's Up zu einer der großen Mitsing-Hymnen der Dekade. Und die Band wählte den Namen Fondant Blondes angeblich nach einer Begebenheit in einem Park in San Francisco. Dort beobachteten die Bandmitglieder eine Familie, wo der Sohn gerügt wurde, mit den Resten der Pizza Vögel füttern zu wollen, weil diese Pizzareste dreckig seien. Dabei schauten sie die Bandmitglieder abschätzig an und die entschieden sich daraufhin, weil diese Familie alle blond waren, sich spontan vier Nicht-Blonde zu nennen. What's up? Von den Fondant Blondes und wir haben jetzt die Schlagzeilen aus dem zweiten Quartal für euch.
1: Hallo, hier sind die Schlagzeilen aus dem zweiten Quartal 1993. Bill Clinton startet seine ersten Monate im Weißen Haus. Der neue US-Präsident bringt frischen Schwung nach Washington und setzt auf Reformen in Wirtschaft und Sozialpolitik. Gleichzeitig steht er schon früh unter starkem politischem Druck. Hochwasser hält Teile Deutschlands in Atem. Starke Regenfälle sorgen in mehreren Regionen für überflutete Straßen und volle Keller. Feuerwehr und Helfer sind vielerorts pausenlos im Einsatz. Jurassic Park sorgt weltweit für Kinofieber. Steven Spielbergs Dino-Abenteuer lockt Millionen Menschen in die Kinos und setzt neue Maßstäbe bei Spezialeffekten. Besonders die realistischen Dinosaurier begeistern das Publikum. Alain Prost dominiert die Formel 1. Der französische Rennfahrer sammelt im Williams-Renault wichtige Siege und steuert auf seinen nächsten WM-Titel zu. Vor allem das Duell mit Ayrton Senna begeistert die Motorsportfans. Das war es für den Moment von mir. Und damit weiter mit der Musik von damals.
0: Das Video zeigte Fotos vermisster Jugendlicher und sorgte so weltweit für Aufmerksamkeit. Hier ist Soul Asylum und Runaway Train.

0: Tatsächlich konnten durch die Ausstrahlung des Videos mehrere Jugendliche wieder gefunden werden. Und falls ihr euch gefragt habt, was ist denn eigentlich Alternative Rock genau? Ja, das hier. Ne? Dieser melancholische Song wurde zu einem der wichtigsten Hits des Jahres in diesem Genre. So, jetzt haben wir gleich nochmal einen Werbeblock sehr wahrscheinlich und dann geht's nochmal in den Endspurt mit zwei weiteren Titeln in der ersten Stunde Retro-Charts heute.
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0: Da hat sich ein Jingle noch dazwischen gequetscht. Sei's drum. Der jetzt folgende Block hat noch zwei Titel, weil den dritten kriegen wir nicht mehr in die Sendung in die erste Stunde rein. Dieser Block heißt Soul Groove und Night Drive. Warme Produktionen, smoother Soul und typischer Autoradio-Sound der frühen 90er. Den gibt's jetzt mit Gabrielle und Dreams und Jamiroquai und Too Young to Die, also zu jung zum Sterben. Diese zwei Hits gibt's jetzt wirklich ohne Gesabbel. Und wir hören uns in der nächsten Stunde gleich wieder.

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1: Wir haben den nochmal als Kleinlückenfüller, Cantaloupe und Us 3. Wenn ich euch gleich zur zweiten Stunde der Retro-Charts begrüße, dann ist es bei mir schon fast 22 Uhr, oder dann ist es 22 Uhr. Bei euch aber erst 21 Uhr, denn ich bin auf Kreta im Urlaub und die haben die mitteleuropäische, ostmitteleuropäische Sommerzeit. Also eine Stunde weiter. Coole Sache. Diese Woche und nächste Woche gibt es also aufgezeichnete Sendungen von mir, aber nächste Woche ist dann auch wieder dann turnusmäßig das Jahr 1964 dran. Ihr wisst ja, geht dann immer wieder zurück und dann kommen die Vierer-Endzahlen, also 64, 74 und so weiter.

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2: Herzlich willkommen zurück bei den Retro-Charts, Musikgeschichte, die man hört. Wir bleiben im Jahr 1993 zwischen Eurodance, Gitarrenrock und den ganz großen Popmelodien der frühen 90er. Jetzt wird es noch einmal sehr, sehr tanzbar, später emotionaler und typisch 90er alles in einem. Am Mikrofon bei unserem Oldie-Date der Woche weiterhin Thomas Flegel. Herzlich willkommen zur zweiten Stunde.
3: Moin!
2: Wir starten mit Vollgas. Too Unlimited, No Limit, Dr. Alban danach, Sing Hallelujah und DJ Bobo, Somebody Dance With Me, den haben wir in einer langen Version. Viele Grüße an Heiko, das müsste eigentlich dein Ding sein, oder? Und gleichzeitig ein Dankeschön an Heiko, der heute die Ausstrahlung übernommen hat. No Limit erschien Anfang 93 und wurde europaweit ein Nummer 1 Hit. Der Titel kommt aus Holland. Der minimalistische Refrain machte den Song sofort wiedererkennbar.

Der Song gehörte zu den erfolgreichsten European Club Hits des Jahres. Und besonders die eingängige Keyboard-Figur bleibt vielen Fans im Ohr. In Deutschland 8 Wochen auf Platz 1, nämlich im August und September. Hier ist Dr. Alban, It's My Life.

0: Die Rückkehr des Arschgeweihs. Hier kommt ein Hit aus den 90ern.
1: Ah, genau genommen ist das eine Version, die heißt Dream A Day 2013 Mixed Extended. Also ist eine lange Version aus dem Jahr 2013 neu aufgenommen. DJ Bobo gelang mit diesem Song 1993 der internationale Durchbruch und der Song verwendete Elemente aus Rockwells Somebody's Watching Me. Vor allem im deutschsprachigen Raum wurde die Single ein riesen Dancefloor-Hit und DJ Bobo zum Superstar. René Baumann aus der Schweiz, Somebody Dance With Me. Da kann man wirklich sagen, die Schweizer waren's.

Der nächste Block wartet auf euch. Vergessen aber genial. Bitty McLean, It Keeps Raining, Tears From My Eyes und Spin Doctors mit Two Princes. Wie der Zufall so spielt, beim Stöbern für die heutige Sendung fiel mir ein Song in die Finger, von dem ich euch vor einigen Wochen eine Neuaufnahme als Hit-Tipp vorgestellt habe. If It's Raining, It's Raining von Ziggy in the House. Der Song basiert auf einem Titel von Fats Domino aus dem Jahr 1961 und bekam jetzt ein modernes Reggae-Gewand. Und wir hören die Version von Bitty McLean aus dem Jahr 93. It Keeps Raining, Tears From My Eyes.

Aber beim ersten Hören habe ich auch gedacht, oh, das ist doch ein 60er. Ja, wenn man genau hinhört, dann erkennt man das elektronische Schlagzeug. Und Bitty McLean kombinierte halt 1993 Reggae mit den Soul-Klassikern der 60er. Besonders in Europa wurde daraus tatsächlich ein recht ordentlicher Sommerhit.

0: Hallo, hier sind die Schlagzeilen aus dem dritten Quartal 1993. Moskau erlebt schwere politische Krise. Der Machtkampf zwischen Präsident Jelzin und dem Parlament eskaliert immer weiter. In Russland wächst die Angst vor Chaos und Gewalt auf den Straßen. Deutschland diskutiert über den Solidaritätszuschlag. Die Finanzierung der Wiedervereinigung bleibt ein großes Thema in Politik und Alltag. Viele Bürger spüren die zusätzlichen Belastungen direkt im Geldbeutel. Nirvana veröffentlicht In Utero. Die Band um Kurt Cobain liefert eines der meistdiskutierten Rockalben des Jahres ab. Der düstere Sound trifft genau den Nerv der frühen 90er. Steffi Graf feiert den Sieg bei den US Open. Die deutsche Tennisspielerin setzt sich in New York eindrucksvoll durch und begeistert ihre Fans. Damit gehört sie auch 1993 weiter zur absoluten Weltspitze. Und schon wieder ein Schlagzeilenblock für mich erledigt. Einmal hören wir uns noch in rund einer halben Stunde, wenn Thomas dann noch Lust auf das vierte und letzte Quartal hat.
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4: Die Spin Doctors verbinden Alternative Rock mit Funk und Blues. Der lockere Groove machte den Song besonders beliebt im Radioformat der frühen 90er und Two Princes blieb der größte internationale Erfolg der Band. Hier sind Spin Doctors und Two Princes.

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1: Deutsche Momente 1993 heißt dieser Blog, also deutschsprachige Musik. Sie wurde vielfältiger und sie wurde mutiger und sie löste sich so ein bisschen. Es gab eine neue Richtung nach der NDW 10 Jahre vorher. Wir hören gleich Pur, Ich lieb dich, egal wie das klingt, und Lucy Electric. Mädchen. Zwei jetzt am Stück und jetzt wirklich nacheinander weg. Pur schafften Anfang der 90er den Sprung vom Geheimtipp zur Stadionband. Und Mädchen erschien Ende 93 und wurde zum Überraschungshit für Lucy Electric. Zwei jetzt also jetzt am Stück.

Der freche Text sorgte damals durchaus für Diskussionen in den Medien. Und der Song markiert den Beginn einer neuen deutschsprachigen Pop-Generation nach der NDW. Hier ist die Maxi-Version, hier ist Lucy Electric.

ganz schön frech. Wir kommen schon zu Block 9 und der heißt Große Gefühle, Balladen, Breitwand, Pop und Songs für die späten Abendstunden. Genau das Richtige jetzt. Für mich hier auf Kreta allemal. Ich hoffe, ihr habt auch einen schönen Abend und das Wetter ist auch bei euch gut. Hier gibt's keine Zweifel. Wir hören Sting mit Fields of Gold und direkt hinten dran Billy Joel und The River of Dreams. In the Middle of the Night, haben viele gesagt, heißt der Song. Stimmt aber nicht. The River of Dreams heißt er. Hören wir uns erstmal Sting an. Er schrieb den Song inspiriert von goldenen Gerstenfeldern nahe seines Hauses in England. Die warme Produktion machte ihn zu einem typischen Spätabend-Radiosong der 90er und Fields of Gold gehört bis heute zu den beliebtesten Solotiteln von Sting.

Billy Joel kombiniert Gospel, Pop und Soul-Elemente miteinander. Das bunte Albumcover wurde übrigens von seiner damaligen Ehefrau Christie Brinkley gemalt. Also so ein bisschen Vorratswissen, ne? Aber da könnt ihr morgen wieder prahlen. Da haben wir was gelernt in den Retro-Charts, meine Herren. Weltweit einer der größten Radiohits des Jahres. Er stammt von Billy Joel und heißt The River of Dreams, auch wenn er im Refrain immer was anderes singt, nämlich... Genau, so heißt er nicht.

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1: Jawohl. Wir drehen zum Finale noch einmal richtig auf. Und zwar haben wir als allererstes UB40, Musik aus Großbritannien. I Can't Help Falling in Love. Danach gibt es den Knaller von den Pet Shop Boys. Alter Village People Song, Go West. Und danach, und das ist der Rausschmeißer für heute, Duran Duran, Ordinary World. Nee, ich habe die anderen beiden vertauscht. Fangen wir erstmal an mit UB40, dann gibt's Duran Duran und dann gibt's die Pet Shop Boys.

Tja, war mir tatsächlich hier was bei der Aufzeichnung durcheinander geraten. UB40 nahm den Elvis-Klassiker für den Film Sliver wieder neu auf. Und die Reggae-Version wurde weltweit ein Nummer 1-Hit. Besonders in Europa gehörte der Song zu den meistgespielten Radiosongs des Jahres. So, jetzt fehlt uns noch der Schlagzeilenüberblick aus dem vierten Quartal. Der kommt gleich und danach haben wir dann Duran Duran mit Ordinary World für euch.

0: Hallo, hier sind die Schlagzeilen aus dem vierten Quartal 1993. Nelson Mandela und Frederick de Klerk erhalten den Friedensnobelpreis. Die Auszeichnung würdigt ihren Einsatz für das Ende der Apartheid in Südafrika. Weltweit gilt der Preis als starkes Zeichen für Versöhnung und Demokratie. Die Europäische Union nimmt offiziell ihre Arbeit auf. Mit dem Maastricht-Vertrag beginnt eine neue Phase der Zusammenarbeit in Europa. Themen wie gemeinsame Politik und offene Grenzen rücken stärker in den Mittelpunkt. Deutschland trauert um Schauspieler Heinz Rühmann. Der Filmstar stirbt im Oktober im Alter von 92 Jahren. Klassiker wie die Feuerzangenbowle bleiben für viele Zuschauer unvergessen. Werder Bremen sorgt international für Schlagzeilen. Der deutsche Fußballmeister mischt auch im Europapokal kräftig mit und begeistert die Fans. Besonders die starke Offensive sorgt für Aufsehen im internationalen Fußball.
1: Nun haben wir's. Ich bin kommende Woche wieder für euch hier, wenn wir ins Jahr 1964 zurückreisen. Bis dahin ziehe ich meinen Hut und sage Tschüss!
2: Ordinary World markierte das große Comeback von Duran Duran in den 90ern. Der Sänger Simon Le Bon schrieb den Titel nach dem Tod seines engsten Freundes.

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1: Und wie immer kurz vor Ende der Sendung gucken wir auch für das Jahr 1993 auf die Jahrescharts aus den USA, UK und Deutschland. In den britischen Charts, mit denen fangen wir heute mal an, waren vielfältige Songs und Musikrichtungen vertreten. Eurodance, Reggae Pop, Soul und melodischer Dance Pop standen nebeneinander. Auf der 5 Gabrielle und Dreams. Auf der 4 No Limit von Too Unlimited. Ace of Base, All That She Wants, die 3. I Can't Help Falling in Love with You. UB40, die 2 und erfolgreichste Song des Jahres. Meatloaf, I'd Do Anything for Love. Der US-Markt wurde stark von Contemporary R&B, Hip-Hop und Soundtrack-Pop geprägt. Auf der 5 Freak Me von Silk, Janet Jackson, That's the Way Love Goes, die 4. Can't Help Falling in Love, UB40, die 3. Whoomp, There It Is von Tag Team, die 2. Und Whitney Houston auf der 1. I Will Always Love You. Deutschland war klar vom Eurodance-Boom geprägt. Gleichzeitig zeigte sich eine starke Offenheit für internationale Pop-Produktionen aus Skandinavien und den Niederlanden. Auf der 10. Freddie Mercury, Living on My Own. UB40, Falling in Love with You, die 9. Ja. Sing Hallelujah, Dr. Alban, die 8. I Will Always Love You, Whitney Houston, die 7. Informer von Snow, die 6. No Limit von Too Unlimited, die 5. Mr. Wayne von Culture Beat auf der 4. Four Non Blondes mit What's Up, die 3. What is Love von Hathaway, die 2. Und Ace of Base, All That She Wants, die 1 in Deutschland. Und das war unser Schnelldurchlauf durch die Singlecharts aus USA, UK. Die Pet Shop Boys verwandeln den Village People Klassiker in eine monumentale Synthie-Pop-Hymne. Der Song wurde stark mit dem Ende des Kalten Krieges assoziiert und das futuristische Video gehörte zu den aufwendigsten Produktionen des Jahres. Für mich persönlich ein echtes Highlight aus dem Jahr 93. Hier sind The Pet Shop Boys und Go West mit unserem letzten Song für heute.

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1: Und damit hallo und herzlich willkommen zur 24. Ausgabe von C60 mit Musik, die früher wirklich im Radio lief. Früher, das ist in diesem Falle der Juni des Jahres 1978 und die Mitschnitte auf meiner alten Kassette dürften wieder einmal aus dem Vormittagsmagazin des NDR stammen. Ja, und der erste Titel, der erreichte in der Originalversion Anfang 1975 die Nummer 1 in den Singlecharts in Amerika. Der Titel kam von Neil Sedaka und hieß Laughter in the Rain. Doch dies hier ist davon die deutsche Version.

Einige Mitglieder dieser Gruppe haben später auch Soloaufnahmen gemacht, beispielsweise Christina Harrison, Gitta Walter und Timothy Touchton. Am erfolgreichsten war aber Peter Hedrich unter dem Namen Peter Kent. Gemeinsam waren sie zwischen 1973 und 76 viermal in den Diskothekencharts und in den Funkcharts in Deutschland platziert, aber nicht mit dieser Single. Die erschien im Jahre 1975 und hieß Sie kommt noch heute. Aber dies hier war davon die Rückseite, beide Titel auch zu finden auf ihrem Album Sing, Sing, Sing. Das war die Love Generation und Lacht dem Regen ins Gesicht. Das Konzeptalbum Jeff Wayne's Musical Version of the War of the Worlds erschien Anfang Juni 1978, war also damals noch ganz frisch als, ich glaube, Lutz Ackermann, der Doppel-LP einen Block im Vormittagsmagazin NDR 2 von 9 bis halb 1 gewidmet hat. Er hat damals einige Titel aus dem Album gespielt, mitgeschnitten habe ich aber nur Thunderchild.

Nein, dieser Herr, der klingt nicht nur so, der kommt doch tatsächlich aus Italien. Das war sein erster und größter Hit. Diese italienisch gesungene Fassung erreichte bei uns im Jahre 1978 die Nummer 4. Das war Bino und Mama Leone, ein Titel, den Drafi Deutscher geschrieben hat und der im Original im Jahre 1976 von Ruth Händel aufgenommen wurde. Ja, und die Parodie von Mike Krüger, die haben wir hier ja auch schon gehört. Und jetzt der erste Hit von Lena Valaitis aus Memel. Insgesamt war sie bis 1986 30 Mal in den diversen deutschen Singlecharts vertreten. Zum ersten Mal im Herbst des Jahres 1971. Und zwar mit der deutschen Version von Melanies Nickelsong. Ob es so oder anders kommt.

0: Diese Dame, die stammt zwar aus Spanien, lebt aber in Barmstedt und hatte zwischen 1978 und 92 immerhin 10 Charteinträge bei uns in den Singlecharts. Ihr erster und größter Hit, das war 1978 die Nummer 7, Lay Love on You, und davon war dies hier die deutsche Fassung. Und die erreichte immerhin die Nummer 22 in den deutschen Diskothekencharts. Das war Luisa Fernandez und Ein Mann wie du. Daniel Gérard kommt aus Paris in Frankreich und er begann seine Chartkarriere in Deutschland im Jahre 1971 mit einem der größten Hits der 70er Jahre. 15 Wochen auf der Nummer 1. Aber da könnte auch ein bisschen geholfen haben, dass es damals eine deutsche, englische und französische Aufnahme davon gab. Im Radio lief im Juni 1978 die französische Version von Butterfly.
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Tja, im Jahre 1978, da war es noch so, dass von bestimmten Radioprogrammen die gesamte Playliste vorher bereits in den Rundfunkzeitschriften abgedruckt wurde, in diesem Falle zumindest die Titel. Ja, und da habe ich dann gelesen, dass am Nachmittag irgendwann zwei bekannte Instrumentalaufnahmen im Radio laufen würden und war ganz erpicht darauf, sie mitzuschneiden. Ja, in beiden Fällen waren das dann nicht die bekannten Originalversionen, sondern zwei aktuellere Einspielungen, aber das war ja auch ganz spannend. Was wir gerade gehört haben, das war das Orchester von Tommy Seebach aus Kopenhagen in Dänemark, der sein Heimatland insgesamt dreimal beim Eurovision Song Contest vertreten hat, nämlich 1979, 81 und 93. Und seine neue Version von Apache von den Shadows, die erschien im Jahre 1977. Im Jahre 78 hingegen, da erschien eine neue Version von Telstar von den Tornadoes. Die Interpreten sind Mark und Paul. Die wiederum waren offenbar Mitglied der Band Andromeda, von der zur selben Zeit die Single Starship erschien. Ein Titel, der eigentlich die Rückseite von Telstar 78 hätte sein sollen. Man hat sich das Ganze dann aber anders überlegt. Beide Titel wurden auf jeden Fall von Gerhard Paul Kämpfe produziert, der vermutlich dann der Paul bei dieser Aufnahme war. Tja, und der Mark, das war vielleicht Alexander Gordan, denn der hat das Ganze arrangiert und dirigiert. Hier ist Telstar 78.

Tja, ich habe tatsächlich mal gelesen, dass Telstar eine der meistgecoverten Instrumentalhits aller Zeiten sei. Dies hier auf jeden Fall war die Fassung von Mark und Paul aus dem Jahr 1978. 3 Jahre vorher gewann die Gruppe Teach In den Eurovision Song Contest für Holland mit dem Titel Dinge Dong. Und davon lief im Jahre 78 die deutsche Version im Radio.

Jemand beim NDR kam damals auf die Idee, einen Block im Vormittagsmagazin mit Aufnahmen mit Unsinnstiteln zu füllen. Ich weiß nicht, ob Dinge Dong auch schon dazu gehörte, aber auf jeden Fall hat er diesen Titel aus dem Jahre 1972 in dieser Rubrik gespielt. Das war der einzige Hit bei uns für I Novi Angeli aus Italien. Die Platte erreichte die Nummer 40 und heißt Wakadi Wakadu. Ra-ta-ta ist auch keine Zeile, die sonderlich sinnvoll zu sein scheint, aber es war im Jahre 1970 der Titel des einzigen Verkaufshits bei uns für die Gruppe Rotation aus Berlin und der erreichte die Nummer 32.

Tja, wenn es um Unsinnstexte geht, dann ist natürlich der Eurovision Song Contest eine Fundgrube. Dies Jahr war Österreichs Beitrag zu der Veranstaltung im Jahre 1977, der aber leider nur den vorletzten Platz belegte. Das waren die Schmetterlinge und Boom Boom Boomerang. 10 Jahre vorher hatte die Gruppe Herman's Hermits aus England ihren größten Hit bei uns. Der hieß No Milk Today und erreichte die Nummer 2.

Tja, noch ein bisschen mehr Musik aus England. In diesem Falle der erste Hit bei uns für die Gruppe mit dem Namen Sailor, ein Titel aus dem Jahre 1976. Es ging hier um A Glass of Champagne. Um Bier hingegen ging es 1963 bei dem größten Hit von Paul Kuhn, denn der heißt Es gibt kein Bier auf Hawaii.

Am Ende meiner alten Kassette ging es thematisch heute offenbar um alkoholische Getränke, denn der letzte Titel heißt Cigarettes, Women and Wine und erschien im Jahre 1973 von der britischen Gruppe Chicory Chip, wie üblich geschrieben von Giorgio Moroder, und die Bridge, die klingt ein bisschen nach Vicky und die starken Männer. Tja, und das war's dann für die 24. Ausgabe von C60. Die nächste Ausgabe folgt in einer Woche und bis dahin sage ich Tschüss.

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